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1: Ich bin Katrin Müller. Heute Vormittag gibt es wieder einen deutschlandweiten Probealarm. Dabei soll getestet werden, ob Handys, Apps und Sirenen wie vorgesehen funktionieren. Und es geht um die richtige Vorbereitung für mögliche Katastrophen.
2: Selbst ohne eine Warn-App und auch wenn das Smartphone auf stumm geschaltet ist, ertönt ein schriller Ton, sobald der Alarm ausgelöst wird und alles funktioniert. Neu ist beim Warntag diesmal, dass über Cell Broadcasting auch eine Endwarnung gesendet werden soll. Über dieses System können alle eingeschalteten und halbwegs modernen Handys erreicht werden, wenn nötig auch nur in bestimmten Funkzellen. In den vergangenen Jahren hat nicht alles reibungslos funktioniert. Beim Probealarm heute soll es besser laufen. Jan-Henner Reitz zur Nachrichtenredaktion.
1: RWE-Chef Markus Kreber fordert nach einer Serie von Sabotageangriffen auf das Stromnetz in mehreren Bundesländern einen besseren Schutz kritischer Infrastruktur. Wir müssen aus den Erfahrungen auch die Lehren ziehen und zwar schnell, so Kreber. Die Bedrohungslage der Gesellschaft und der lebensnotwendigen kritischen Infrastruktur durch hybride Angriffe könne nicht mehr mit Regeln und bürokratischen Prozessen aus Friedenszeiten bewältigt werden. Nach der Serie von Sabotageangriffen auf das Stromnetz hatte die Polizei einen verdächtigen 48-Jährigen festgenommen. Apple hat am Abend unserer Zeit wieder neue Produkte vorgestellt. Der Konzern steigt ins Geschäft mit aufklappbaren Smartphones ein. Es gibt ein neues aufklappbares iPhone Duo und noch so einige andere Neuheiten.
3: Das neue iPhone Duo ist ungefähr so groß wie ein Reisepass, auf und zugeklappt, und es hat Displays innen und außen. Mit knapp 2.300 Euro ist es das bisher teuerste iPhone-Modell. Auch das neue iPhone 18 Pro ist jetzt auf dem Markt. Es macht bessere Bilder, die nicht manipuliert werden können. In Zeiten von KI-Fakes besonders wichtig. Auch das iPhone 18 Pro ist deutlich teurer als das Vorgängermodell. Die iPhone 18 Standard-Version kommt erst im Frühjahr auf den Markt. Aus den USA, Tina Eck.
1: Zum Fußball. Der VfB Stuttgart ist erfolgreich in die Champions-League-Saison gestartet. Die Schwaben setzen sich gegen den norwegischen Verein Viking Stavanger mit 3:1 durch. Alle drei Treffer für Stuttgart erzielte Ermedin Demirovic. Zum Wetter, die aktuelle Vorhersage des Deutschen Wetterdienstes. Die Nacht über im Norden und direkt an den Alpen noch etwas Regen, sonst meist trocken. Stellenweise bildet sich Nebel. Die Temperaturen sinken auf 14 bis 3 Grad. Tagsüber ist es wechselnd bewölkt. Besonders im Südwesten, in der südlichen Mitte und an der Ostsee zeigt sich häufiger die Sonne. Dazu 17 bis 24 Grad maximal. Am Freitag wird es im Westen und Nordwesten wieder unbeständiger, mit etwas Regen oder einzelnen Schauern. Sonst bleibt's trocken.
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1: Ich bin Katrin Müller. Beim bundesweiten Warntag werden am Vormittag um 11 Uhr wieder Alarmsysteme für den Kriegs- und Katastrophenfall getestet. Um diese Zeit sollen Handys schrillen und Sirenen heulen. Eine Dreiviertelstunde später folgt die Entwarnung. Der Warntag findet einmal jährlich statt, um zu testen, ob die Behörden die Menschen in Deutschland

0: Deutschland im Notfall erreichen können. Nach einer Serie von Sabotageangriffen auf das Stromnetz in mehreren Bundesländern kommt der tatverdächtige 48-Jährige in Haft. Es wurde Haftbefehl gegen den Mann erlassen. Die Staatsanwaltschaft wirft ihm unter anderem das Herbeiführen einer Sprengstoffexplosion, die Störung öffentlicher Betriebe und die Zerstörung wichtiger Arbeitsmittel vor.
1: Der Verdächtige soll an mehreren Orten in Nordrhein-Westfalen, Brandenburg und Sachsen versucht haben, Stromleitungen in der Nähe von Kohlekraftwerken zu sabotieren. In einigen Fällen ist ihm das gelungen. Mit selbstgebauten Raketen soll er einen Draht über Hochspannungsleitungen geschossen haben. Mindestens zweimal kam es dadurch zu Kurzschlüssen und einzelne Blöcke von Kraftwerken wurden lahmgelegt. Der 48-Jährige soll Bekennerschreiben in seinem Namen verfasst haben. Sein Motiv: Umweltschutz, der Kampf gegen fossile Energieträger wie eben Kohlekraftwerke. Tine Klimach, Nachrichtenredaktion.
0: Fahnen auf Halbmast nicht nur in Norwegen. Mit einem Trauerzug durch Oslo ist Norwegens verstorbener König Harald V. an seine letzte Ruhestätte geleitet worden. Der Abschied des vom Volk geliebten Monarchen verlief tränenreich.
2: Zehntausende Zuschauer verfolgten den Trauerzug vom Schloss zur Domkirche in Oslo. Andächtige Stille herrschte, als der Sarg von König Harald von einem Auto im Schritttempo durch die Stadt gezogen wurde. Hinter ihm gingen neben der Königsfamilie ein großer Teil des europäischen Hochadels. In der Kirche wurde es emotional. Sowohl Königin Mette-Marit als auch Kronprinzessin Ingrid Alexandra verdrückten Tränen. Aus Oslo, Julia Weschenbach.
0: Zum Fußball. Der VfB Stuttgart hat zum Auftakt der Champions League einen Heimsieg gefeiert. Dank eines Dreierpacks von Ermedin Demirovic gewann Stuttgart gegen Norwegens Meister Viking Stavanger mit 3:1. Der Stürmer erzielte seine Treffer schon vor der Pause in der 20., 26. und 32. Minute. Zum Wetter, die aktuelle Vorhersage des Deutschen Wetterdienstes. Die Nacht über im Norden und direkt an den Alpen noch etwas Regen, sonst meist trocken. Stellenweise bildet sich Nebel. Die Temperaturen sinken auf 14 bis 3 Grad. Tagsüber ist es wechselnd bewölkt. Besonders im Südwesten, in der südlichen Mitte und an der Ostsee zeigt sich häufiger die Sonne. Dazu 17 bis 24 Grad maximal. Am Freitag wird es im Westen und Nordwesten wieder unbeständiger, mit etwas Regen oder einzelnen Schauern. Sonst bleibt es trocken.
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1: Ich bin Katrin Müller. RWE-Chef Markus Kreber fordert nach einer Serie von Sabotageangriffen auf das Stromnetz in mehreren Bundesländern einen besseren Schutz kritischer Infrastruktur. Wir müssen aus den Erfahrungen auch die Lehren ziehen, und zwar schnell, so Kreber. Die Bedrohungslage der Gesellschaft und der lebensnotwendigen kritischen Infrastruktur durch hybride Angriffe könne nicht mehr mit Regeln und bürokratischen Prozessen aus Friedenszeiten bewältigt werden. Nach der Serie von Sabotageangriffen auf das Stromnetz hatte die Polizei einen verdächtigen 48-Jährigen festgenommen. Heute Vormittag gibt es wieder einen deutschlandweiten Probealarm. Dabei soll getestet werden, ob Handys, Apps und Sirenen wie vorgesehen funktionieren. Und es geht um die richtige Vorbereitung für mögliche Katastrophen.
2: Selbst ohne eine Warn-App und auch wenn das Smartphone auf stumm geschaltet ist, ertönt ein schriller Ton, sobald der Alarm ausgelöst wird.

0: und alles funktioniert. Neu ist beim Warntag diesmal, dass über Cell Broadcasting auch eine Endwarnung gesendet werden soll. Über dieses System können alle eingeschalteten und halbwegs modernen Handys erreicht werden, wenn nötig auch nur in bestimmten Funkzellen. In den vergangenen Jahren hat nicht alles reibungslos funktioniert. Beim Probealarm heute soll es besser laufen. Jan-Henna Reitz zur Nachrichtenredaktion.
1: Apple hat am Abend unserer Zeit wieder neue Produkte vorgestellt. Der Konzern steigt ins Geschäft mit aufklappbaren Smartphones ein. Es gibt ein neues aufklappbares iPhone Duo und noch so einige andere Neuheiten.
2: Das neue iPhone Duo ist ungefähr so groß wie ein Reisepass, auf und zugeklappt, und es hat Displays innen und außen. Mit knapp 2.300 Euro ist es das bisher teuerste iPhone-Modell. Auch das neue iPhone 18 Pro ist jetzt auf dem Markt. Es macht bessere Bilder, die nicht manipuliert werden können, in Zeiten von KI-Fakes besonders wichtig. Auch das iPhone 18 Pro ist deutlich teurer als das Vorgängermodell. Die iPhone 18 Standard-Version kommt erst im Frühjahr auf den Markt. Aus den USA, Tina Eck.
1: Zum Fußball. Der VfB Stuttgart ist erfolgreich in die Champions-League-Saison gestartet. Die Schwaben setzen sich gegen den norwegischen Verein Viking Stavanger mit 3:1 durch. Alle drei Treffer für Stuttgart erzielte Ermedin Demirovic. Zum Wetter. Die aktuelle Vorhersage des Deutschen Wetterdienstes. Teils bewölkt, teils klar, stellenweise kann sich Nebel bilden. Im Norden und im Alpenraum klingen die Schauer allmählich ab. An der See Temperaturen um 14 Grad, sonst 12 bis 3 Grad. Der Tag startet dann recht freundlich. Vor allem im Südwesten, über Teilen der Mitte und an der Ostseeküste scheint häufig die Sonne. Sonst im Norden und an den Alpen zeitweise mehr Wolken, aber kaum Regen. Die Temperatur steigt auf maximal 17 bis 24 Grad.
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1: Ich bin Katrin Müller. Beim bundesweiten Warntag werden am Vormittag um 11 Uhr wieder Alarmsysteme für den Kriegs- und Katastrophenfall getestet. Um diese Zeit sollen Handys schrillen und Sirenen heulen. Eine Dreiviertelstunde später folgt die Entwarnung. Der Warntag findet einmal jährlich statt, um zu testen, ob die Behörden die Menschen in Deutschland im Notfall erreichen können. Was vor der Wahl galt, gilt in diesem Punkt auch nach der Wahl. CDU, SPD, Grüne und Linke lehnen eine Zusammenarbeit mit der AfD in Sachsen-Anhalt weiterhin ab. Vertreter der vier Parteien haben Gesprächsangebote über eine Regierungsbildung ausgeschlagen.
2: Nach wie vor ist also offen, wie es politisch in Sachsen-Anhalt weitergeht. Wenn es keine Überläufer von anderen Fraktionen gibt, könnte die AfD wohl nur auf das BSW als möglichen Partner hoffen. Man sei grundsätzlich bereit, mit allen Parteien zu sprechen, sagte BSW-Spitzenkandidat Thomas Schulze zuletzt. Und er kritisierte die anderen Parteien, dass sie nicht dazu bereit sind. Die AfD gewann 39 der insgesamt 83 Mandate. Damit fehlen ihr für eine absolute Mehrheit 3 Stimmen. Tine Klimach, Nachrichtenredaktion.
1: Mit dem kommenden Jahr gibt's den Perso für alle, die wollen, auch digital. Am 2. Januar soll die DU-App für Smartphones scharf geschaltet werden. Bundesdigitalminister Carsten Wildberger hat sie in Berlin vorgestellt.
3: Grün-blau ist die App gehalten, mit einem schwarz-rot-goldenen Streifen an der Seite. Damit können sich deutsche Bürger quasi ihren Personalausweis-Zwilling aufs Handy laden. Perspektivisch dann auch andere Papiere, wie etwa den Führerschein. Der große Vorteil, es wird einfacher, sich

0: online auszuweisen, ohne komplizierte Identverfahren. Direkt am 2. Januar geht es los mit 40 Anbietern wie der Post, verschiedenen Banken und einigen Strom- und Telefonanbietern oder auch Hochschulen, Kommunen und Bundesländern. Tanja Wagner, Nachrichtenredaktion.
1: Zum Fußball. Der VfB Stuttgart hat zum Auftakt der Champions League einen Heimsieg gefeiert. Dank eines Dreierpacks von Ermedin Demirovic gewann Stuttgart gegen Norwegens Meister Viking Stavanger mit 3:1. Der Stürmer erzielte seine Treffer schon vor der Pause in der 20., 26. und 32. Minute. Zum Wetter, die aktuelle Vorhersage des Deutschen Wetterdienstes. Teils bewölkt, teils klar, stellenweise kann sich Nebel bilden. Im Norden und im Alpenraum klingen die Schauer allmählich ab. An der See Temperaturen um 14 Grad, sonst 12 bis 3 Grad. Der Tag startet dann recht freundlich, vor allem im Südwesten, über Teilen der Mitte und an der Ostseeküste scheint häufig die Sonne. Sonst im Norden und an den Alpen zeitweise mehr Wolken, aber kaum Regen. Die Temperatur steigt auf maximal 17 bis 24 Grad.
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1: Ich bin David Riemer. Heute Vormittag gibt es wieder einen deutschlandweiten Probealarm. Dabei soll getestet werden, ob Handys, Apps und Sirenen wie vorgesehen funktionieren.
2: Selbst ohne eine Warn-App und auch wenn das Smartphone auf stumm geschaltet ist, ertönt ein schriller Ton, sobald der Alarm ausgelöst wird und alles funktioniert. Neu ist beim Warntag diesmal, dass über Cell Broadcasting auch eine Endwarnung gesendet werden soll. Über dieses System können alle eingeschalteten und halbwegs modernen Handys erreicht werden, wenn nötig auch nur in bestimmten Funkzellen. In den vergangenen Jahren hat nicht alles reibungslos funktioniert. Beim Probealarm heute soll es besser laufen. Jan-Henner Reitzer, Nachrichtenredaktion.
1: Der vergangene Monat ist der weltweit wärmste August seit Beginn der Aufzeichnungen gewesen. Mit einer globalen durchschnittlichen Lufttemperatur von rund 17 Grad Celsius war er außerdem der wärmste jemals gemessene Monat. Gleichauf mit dem Juli 2013 teilte der Klimawandeldienst des EU-Programms Copernicus mit. Im August erreichten zudem die Weltmeere einen Wärmerekord. Die Meeresoberflächentemperatur lag im Monatsschnitt bei rund 21 Grad. Damit wurde der bisherige Höchstwert für August aus dem Jahr 2023 übertroffen. Apple hat am Abend unserer Zeit wieder neue Produkte vorgestellt. Der Konzern steigt ins Geschäft mit aufklappbaren Smartphones ein. Es gibt ein neues aufklappbares iPhone Duo und noch einige andere Neuheiten.
3: Das neue iPhone Duo ist ungefähr so groß wie ein Reisepass, auf- und zugeklappt, und es hat Displays innen und außen. Mit knapp 2.300 Euro ist es das bisher teuerste iPhone-Modell. Auch das neue iPhone 18 Pro ist jetzt auf dem Markt. Es macht bessere Bilder, die nicht manipuliert werden können. In Zeiten von KI-Fakes besonders wichtig. Auch das iPhone 18 Pro ist deutlich teurer als das Vorgängermodell. Die iPhone 18 Standard-Version kommt erst im Frühjahr auf den Markt. Aus den USA, Tina Eck.
1: Zum Fußball. Der VfB Stuttgart hat zum Auftakt der Champions League einen Heimsieg gefeiert. Dank eines Dreierpacks von Ermedin Demirovic gewann der VfB gegen Norwegens Meister Viking Stavanger mit 3:1. Heute Abend trifft RB Leipzig auf den italienischen Club Como und der

0: FC Bayern München spielt gegen den norwegischen Club Bodø Glimt. Zum Wetter die aktuelle Vorhersage des deutschen Wetterdienstes. Im Norden und an den Alpen viele Wolken, aber kaum Regen, auch sonst den Tag über meist heiter. Vor allem im Südwesten und an der Ostseeküste viel Sonnenschein. Die Temperatur steigt auf Höchstwerte zwischen 17 und 24 Grad. Morgen im Westen und Nordwesten bewölkt und ab und an Regenschauer, auch am östlichen Alpenrand kann es nass werden. Sonst oft sonnig und trocken, 18 bis 25 Grad wären es höchstens.
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Bam Bam Bam in excess, Do What You Do, du heißt, ist dieser kleine Titel. Am Donnerstag, 10. September 2026, ja, da bin ich wieder. Ich habe euch ja gesagt am Samstag, ich bin am Donnerstag wieder da. Und zack, sitzt er schon wieder hier beim Radio. Und lustig, schon wieder das Ganze hier moderieren. 3 Stunden Muntermacher, wie geht's euch? Habt ihr gut geschlafen? Ja. Ach, ja. Es ist ein bisschen dunkel draußen in der Zwischenzeit. Ja, jetzt merkt man es, dass wir in den Richtung Winter so langsam marschieren. Nicht marschieren. Es werden einige sagen, hey, Alter, es kommt erst noch der Herbst. Ja, da steckt man schon richtig drin bei der ganzen Geschichte. Aber wir sind auch schon auf dem direkten Weg Richtung Winter. Und irgendwann ist doch auch Zeitumstellung. Wann ist denn eigentlich die Zeitumstellung? Ist die im

September, Oktober, keine Ahnung, kann man mal nachgucken, wir haben ja noch 3 Stunden Zeit. Habt ihr Lust auf ein bisschen Live-Musik, so mit Klatschen und so? Ja, sehr gerne, hier ist Eric Clapton, Forever Man.

Ja, Eric Clapton und Forever Man. Bei so einer Musik, finde ich, kriegt man so ein bisschen das Gefühl, wie so ein Karussellansager zu sprechen. Hey, super, ja, super, steigt ein und so weiter und so fort. Die ganze Geschichte. Ich hatte so gerade so ein bisschen das Gefühl dafür. Jetzt sagen einige von euch, du klingst eh die ganze Zeit so. Du musst nicht so tun, als ob du wie so ein Autoscooter-Ansager dich anhörst. Die ganze Sendung hört sich an wie so ein Autoscooter-Ansager. Oh. Das ist wieder ein bisschen schade. Rockland Wonderland. Kim Mitchell hier bei Radio T im Muntermacher. Das Ganze 3 Stunden lang. Habe ich schon guten Morgen gesagt? Guten Morgen.

Kim Mitchell und The Rockland Wonderland. Glenn Frosch im Hals noch früh. Wenn ich heute die Zeitung aufschlage, steht da ganz groß. TV-Star beendet seine TV-Karriere. Da denkt man sich, Wunder was, wer jetzt aufhört. Und dann macht man das auf oder liest man beim Eher rein die ganze Geschichte und liest nur, Thorsten Legert zieht nach Jahren im Reality-TV einen klaren Schlussstrich. Und warum? Er ist jetzt Cheftrainer beim FC Germania in Mallorca. Sehr schön. Das ist ein Verein, wo sind die? In der achten spanischen Liga. Und der Verein wird derzeit von Sponsoren finanziert. Und in den ersten 5 Jahren wollen wir mindestens 3 Aufstiege feiern. Und das Ganze mit Cheftrainer Thorsten Legert. Der wird die Typen zusammenschreien. Ich sag euch schon, es wird wahrscheinlich eine Reality oder eine, so wie die Reimanns, die da ausgezogen sind, weit in die weite Welt und irgendwie permanent Häuser bauen. Sowas wird es dann auch geben. Die Geschichte vom FC Germania mit Thorsten Legert, das wird bestimmt auch als Doku rauskommen, das Ganze. Dann ist er wieder drin. Aber er sagt schon, also er wird vielleicht ab

so doch noch beim Reality-TV. Für so einzelne Tage kann er sich vorstellen, also so, was sie sich Turmspringen oder Jetski fahren, da kommt er schon noch. Aber wo er irgendwie ewig lange in irgendeinem Bordell, wollte ich gerade sagen, nee, auf irgendeiner Insel mit irgendwelchen anderen Beknackten rumhängt, das macht er nicht mehr. Na dann, viel Spaß, Jungs, Mädels und Jungs, da. Thorsten Legert ist weg. Der Cheftrainer vom FC Germania.

kann man schön mitmachen, oder? 14 Tantrums und Out of My League. Und jetzt kommen wir zu den kuriosen Feiertagen für den Donnerstag, den 10. September. Was haben wir heute da? Heute ist das Creepy Boston Dynamics Robotic Horse Day. Schöne deutsche Umschreibung. Tag des unheimlichen Bostoner Roboterpferdes. Ja, so ist was richtig übersetzt, ja. The Creepy Boston Dynamics Robotic Horse Day. Dann heute am 10. September in Deutschland der Probealarm, der Warntag in Deutschland. Wundert euch nicht, wenn euer Telefon hat. Das hat doch vor ein paar Jahren hat das Ding doch mal überhaupt nicht funktioniert. Ich weiß, war das die letzten Jahre ein Erfolg, dieser Probealarm, hat das überall funktioniert? Ich habe keine Ahnung. Das Schlimme, wenn man irgendwo sitzt, auf einmal fängt diese Scheiße da an. Dann ist heute der US-amerikanische National Swap Ideas Day. Tausche Ideen aus. Der Tausche Ideen aus Tag. Und ein ganz, ganz, ganz, ganz, ganz, ganz, ganz

wichtiger Tag heute in Australien, ist der Are You Okay Day, der Aktionstag zur Suizidprävention. Mein Gott, das ist ein schwieriges Wort. Suizidprävention, Are You Okay Day. Finde ich, klingt so, das Are You Okay Day in Australien klingt gar nicht mal so schlecht. Also ja, Suizid klingt wieder so hart. Aber ich finde, ein sehr, sehr, sehr, sehr wichtiger Tag. Den muss man nicht nur in Australien heute wichtig sehen, den kann man überall wichtig sehen. Deswegen ist es nicht unser Lieblingstag, sondern wir sagen, das ist ein sehr, sehr wichtiger Tag heute. Deswegen nehmen wir ihn. Der Aktionstag. Und das waren sie schon, das waren die kuriosen Feiertage, ja, für den 10. September. Und das sind The Icicle Works und Evangeline.

Mit der DU-App. Aha. Und das D steht für Deutschland und D steht für digital und der Nutzer steht im Mittelpunkt. Nein, man kann ab dem 2. Januar kann man also sozusagen seinen Zwillingsausweis auf dem Smartphone haben. Ja, da hat man nicht nur den Personalausweis richtig, also als Karte in der Hand, sondern kann es auch auf der App haben. Das soll den großen Vorteil haben, dass man sich, wenn man sich online irgendwie verifizieren muss, dann kann man das mit dieser App machen. Das soll alles viel schneller und viel leichter funktionieren in der ganzen Geschichte. Dann muss man nicht mal irgendwelche ewigen Dinger dadurch machen zum Verifizieren. Das soll schon sein. Außerdem soll auch noch kommen, dass man mit der DU-App zum Beispiel dann auch seinen Führerschein digital drin haben kann bei der ganzen Geschichte. Ja, ja. Die App ist grün gehalten mit einem schwarz-rot-goldenen Streifen an der Seite. Schau an, schau an. Ab 2. Januar die ganze Geschichte. Ja, ich weiß gar nicht, ich glaube wahrscheinlich viele andere Länder haben das schon lange und Deutschland hat jetzt auch gesagt, ja, brauchen wir auch, wir wollen auch so eine tolle App haben. Ab 2. Januar für euch zu haben. Wahrscheinlich kostet die App gar nichts, könnte ich mir gut vorstellen. 6.33 Uhr. Phil Collins, ob der so eine App hat? Keine Ahnung. Inside Out.

Collins und The Inside Out. Ja, dieses Lied ist damals entstanden in einem Sushi-Laden. Da war er Sushi essen und da hat er gelesen, es gibt Inside Out Rolls und damit war dann dieses Lied auch schon geboren. Finde ich eigentlich eine nette Geschichte. Ich glaube, er hat sie nie so erzählt, die Geschichte. Er hat sie bestimmt anders erzählt. Aber ich finde es lustig, wenn er einfach sagen würde, ey, ich war japanisch essen Sushi. Und da ist es mir eingefallen. Inside Out. Geil. 30 Seconds to Mars und Walk on Water. Viel Spaß.

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Eddie Schwarz und Feet of Fire. Vielleicht kennt ihr das, vielleicht wohnt ihr in Berlin, in Hamburg oder was weiß ich, München. Es gibt da viele Großstädte. Und habt ihr vielleicht auch schon mal festgestellt, wenn ihr da zur Miete wohnt in eurem Haus, ihr habt ja vielleicht manchmal das Gefühl, komisch in der Wohnung, da wechseln permanent die Menschen und irgendwann bekommt ihr raus, ach guck mal, das ist eine Airbnb-Wohnung, die vermietet ein paar einer Airbnb-mäßig. Und in vielen europäischen Städten ist es immer schwieriger, bezahlbare Wohnungen zu finden und einige Metropolen machen Anbieter wie Airbnb für die Verknappung verantwortlich. Und die EU-Kommission legt jetzt Pläne vor, wie Barcelona, Amsterdam, Berlin zum Beispiel dagegen vorgehen können, dass man also quasi Airbnb-Wohnungen ein bisschen eindämmt und sogar verbieten darf bei der ganzen Geschichte.

Geschichte. Ja, ja, ich habe es selber schon gesehen. In so einem Haus, ich glaube, da waren 5 Airbnb-Wohnungen drin. Das war der absolute Wahnsinn. Klar, und wenn Menschen Wohnungen suchen und nichts finden, weil permanent irgendwie diese Dinge da sind, dann ist es natürlich schwer mit der ganzen Geschichte. Also, die EU, wie soll man sagen, möchte Airbnb ein bisschen an den Kragen. Ja, die Ferien sind fast vorbei. Die letzten Tage. Da Baden-Württemberg müssen die schon wieder ran. Bayern müssen nächste Woche ran. Luxemburger müssen auch nächste Woche ran. Österreicher, oh yeah. Es tut mir leid. Hier ist Green Day und Holiday.

The Superman. Jo, erste Stunde sind wir jetzt durchgeflogen. Ich würde eher sagen, wir sind da durchgegleitet durch die ganze Geschichte. Klingt ein bisschen früh, bisschen feiner. Außerdem, die Schüler schrecken sich nicht so. Ach ja, ich weiß. Ach, lasst euch doch nicht ärgern von euch. Ihr müsst halt am Montag wieder früher aufstehen. Ja, da ist es halt wieder dunkel draußen. Ja, ist auch ein bisschen kälter draußen, mit dem Bus dann wieder in die Schule zu fahren. Aber dafür trefft ihr ja wieder die ganzen Freunde und trefft wieder eure freundlichen Lehrer, die euch ein bisschen quälen mit der ganzen Geschichte. Wahrscheinlich liegen jetzt einige zu Hause. Halt die Fresse! Oder sie, wahrscheinlich hören sie es eh nicht, weil sie noch schlafen, tief und fest. Weil so ein Schüler vor 12 Uhr sind ja nicht wach und auch nicht ansprechbar mit der ganzen Geschichte. Hauptsache, die Eltern haben es gehört. Liebe Eltern, ab Montag habt das wieder los, die ganze Bande. So, jetzt noch ein bisschen, was haben wir denn da hier noch? The Red Hot Chili Peppers, genau. Bis gleich nach den Nachrichten.

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1: Ich bin David Riemer. Beim bundesweiten Warntag werden am Vormittag um 11 Uhr wieder Alarmsysteme für den Kriegs- und Katastrophenfall getestet. Um diese Zeit sollen Handys schrillen und Sirenen heulen. Eine Dreiviertelstunde später folgt die Entwarnung. Der Warntag findet einmal jährlich statt, um zu testen, ob die Behörden die Menschen in Deutschland im Notfall erreichen können. 27% der Besitzer von Diesel- und Benzinfahrzeugen in Deutschland wollen sich als nächstes ein Elektroauto anschaffen. In keinem anderen Land wollen so viele Autofahrer umsteigen. Das hat eine Studie ergeben, für die Daten aus 30 europäischen Ländern sowie den USA, Indien und Australien ausgewertet wurden.
2: Ausschlaggebend für die Bereitschaft, auf E-Autos umzuschwenken, sind Fortschritte bei der Reichweite und Ladegeschwindigkeit, aber auch die hohen Spritpreise. Was vielen ebenso wichtig ist, das ist ein besseres Ladenetz. Mit mehr als 210.000 öffentlichen Stationen hat Deutschland das größte Schnellladenetz aller untersuchten europäischen Länder. Zum Vergleich, die Ladeleistung übertrifft den zweitplatzierten Frankreich um 48%. Immer mehr wollen auf E- oder Hybrid umsteigen, aber nach wie vor hängt das auch von den Autopreisen und unkomplizierten Lademöglichkeiten ab, heißt es in der Studie. Tine Klimach, Nachrichtenredaktion.
1: Der vergangene Monat war der weltweit wärmste August seit Beginn der Aufzeichnungen. Mit einer globalen durchschnittlichen Lufttemperatur von fast 17 Grad Celsius war er daneben auch der wärmste jemals gemessene Monat, gleichauf mit dem Juli 2023. Das teilte der Klimawandeldienst Copernicus mit.
3: Der Sommer 2026 war geprägt von extremer Hitze, Trockenheit und teils riesigen Waldbränden. Der August stellte alle bisherigen Rekorde in der weltweiten Klimageschichte ein. Die globalen Temperaturen lagen 1,65 Grad über dem vorindustriellen Niveau. Auch die Weltmeere erwärmten sich auf mehr als 21 Grad im Schnitt und damit so stark wie noch nie. Ein besorgniserregender Rekord infolge des Klimawandels, der laut Copernicus weltweit Auswirkungen auf Gesellschaften, Volkswirtschaften und Ökosysteme hat. Diana Kramer, Nachrichtenredaktion.
1: Zum Tennis. Alexander Zverev steht bei den US Open im Halbfinale. Der Hamburger bezwang den Niederländer Van de Zandschulp klar in 3 Sätzen. Für den French Open-Sieger war es der 23. Sieg dieser Saison bei einem Grand-Slam-Turnier. Damit überholte Zverev den bisherigen deutschen Rekord von Boris Becker. Zum Wetter die aktuelle Vorhersage des Deutschen Wetterdienstes. Im Norden und an den Alpen viele Wolken, aber kaum Regen. Auch sonst den Tag über meist heiter. Vor allem im Südwesten und an der Ostseeküste viel Sonnenschein. Die Temperatur steigt auf Höchstwerte zwischen 17 und 24 Grad. Morgen im Westen und Nordwesten bewölkt und ab und an Regenschauer. Auch am östlichen

0: westlichen Alpenrand kann es nass werden, sonst oft sonnig und trocken. 18 bis 25 Grad in der Spitze.
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Vergiss es, da hat er wieder die Automatik drin gelassen, der kleine Schuft, weil ich nämlich hier so abgelenkt war bei zwei Meldungen, da müssen wir gleich mal genauer drauf gucken. Zum Beispiel hier, Trump verspricht jedem Ami $5,000, falls seine Partei gewinnt. Da müssen wir mal drüber reden gleich. Und hier der, wie soll ich sagen, der Schocker der Woche. Das eh aus der Carpendales, wow. Aber die haben schon länger beide jemand Neues. Hier auch Annemarie ist längst neu verliebt. Die muss irgend so ein Typen High Society Szene, wie soll ich denn sagen? Nicht High Society. Ach, Kinders, was ist denn der? Der ist bekannt, der Typ irgendwie, aber was macht er irgendwie aus der Münchner Society? Um Gottes Willen, wie konnte ich das falsch sagen? Er ist kein Unbekannter der Münchner Society. Naja, ich vermute mal, da hat sie sich eingekrallt, der Kohle hatte und mit dem sie fest ausgehen kann ins P1. Jetzt auf der Wiesn kann man den dicken Larry machen und lauter solche Geschichten, ja. Und wer hat Wayne? Weiß man irgendjemand, wen Wayne gerade küsst? Ich habe keine Ahnung. Über das Thema müssen wir auch nicht weiter reden. So, hier, Spike and the Gimme Gimmes. Girl just want to have fun. Jetzt wird's ein bisschen laut.

Das ist die Punk. Jawohl. Das ist die Punk-Version von Girls Just Want to Have Fun von Cyndi Lauper und Spike and the Gimme Gimmies, so heißen die Jungs. Und das Lied ist neu. Das ist erst dieses Jahr rausgekommen bei der ganzen Geschichte. So, wir haben gerade schon über Donald Trump geredet und Donald Trump möchte und sagt allen erwachsenen US-Amerikanern, im Fall eines Wahlsieges seiner Partei bei den Kongresswahlen je $5,000, das sind gerade 4.300 Euro. Und er sagt, wenn die Republikaner gewinnen, gewinnt ihr mit uns und erhaltet $5,000, hat er auf dem Parteitag in Dallas, in Texas gesagt. Man wird es die Trump-Dividende nennen, versprach er. Und der Vorschlag wurde mal grob überschlagen. Bei mehr als 245 Millionen Erwachsenen im Land

wäre das mehr als 1 Billion US-Dollar, würde die ganze Geschichte kosten. Und das ist so viel wie der gesamte Verteidigungshaushalt der USA. Und ein entsprechender Beschluss scheint im Kongress daher weder noch politisch noch finanziell realistisch, die ganze Geschichte. Also da würde ich mal sagen, da ist wieder viel Blablabla dahinter und am Schluss kommt da gar nichts raus. Ja, ja, ich glaube, er hat ein bisschen Sorge um die Kongresswahlen. Da hat er echt Angst davor, dass der Schuss nach hinten losgeht und dass sie da wirklich verlieren bei der ganzen Geschichte. Im November ist das Ganze, da sind wir dann schlauer. Ladies and Gentlemen, The Killers und Bright Lights.

Matchbox 20 und 3am. Na, seid ihr schon am Sparen seit gestern? Ja, gestern wurden ja neue Telefone vorgestellt. Ja, Apple hat gestern vorgestellt und alle haben auf das Club-Handy gewartet. Ich glaube, es heißt Duo und das Duo ist draußen und alle wollen es haben. Ja, und man weiß nicht, ob es dann wirklich so gut ist. Man hat es ja gestern erst bei Apple gesehen auf der Veranstaltung. Die meisten hatten es ja noch gar nicht in der Hand und sie warten alle drauf. Sie wollen es endlich in der Hand haben. Ein bisschen teuer ist es. Startet bei 2249 Euro. Das ist echt schon mal eine Ansage für das kleine Ding, aber man hat einen größeren Bildschirm, wenn man es aufgeklappt hat. Ja. Und man fragt sich natürlich, ist es natürlich dann so, dass Apple die Konkurrenz weit hinter sich lässt, dass dann alle sagen, wow, ich will unbedingt dieses Klappteil von iPhone haben. Anderes Telefon ist auch noch vorgestellt worden, 18 Pro Max, glaube ich, die ganze Geschichte. Schaut ein bisschen anders aus als das Du, das ist natürlich klar und kostet aber auch ein Schweinegeld. Also das ist auch noch teurer geworden, das Ganze. Teuer geworden, Apple. Ja, wenn man sowas haben möchte, muss man mal das Sparschwein kaputt schlagen oder zum jeden Monat was zurücklegen bei der ganzen Geschichte. 2249.

Wahnsinn. Ich glaube, ich ab Oktober, glaube ich, kann man das Duo bestellen und das Promix irgendwie ab September. Viel Spaß beim Sparschwein-Grillen. Death Threats Galaxy Tour.

Asteroids Galaxy Tour und the sun ain't shined anymore. Ja, die Zeitungen sind schon voll. In 9 Tagen geht das los. Der Wahnsinn geht wieder los in 9 Tagen. Oktoberfest, die Wiesn geht wieder los. Und es gibt schon wieder so wahnsinnig viele Tipps. Ich habe gerade einen Wiesnbarometer mir angeguckt bei den diversen Tagen, wie viele Menschen da auf dem Gelände sind. Was ich sehr lustig finde, am Sonntagabend stark besucht stand da. Am Sonntagabend. Das ist mir ehrlich gesagt nie aufgefallen, aber okay, wenn das dort drin steht, dann stimmt die ganze Geschichte. Außerdem wird gerade gewarnt vor dieser fiesen Masche, dass Menschen im Internet irgendwelche Tische anbieten auf der Wiese und sagen, hier, ihr könnt einen Tisch haben, aber müsst mir 4.000 Euro auf den Tisch legen, dann könnt ihr einen Tisch haben. Aufpassen mit solchen Geschichten, wirklich aufpassen. Das sind wahnsinnig viele Betrüger dabei bei der ganzen Geschichte. Glaubt da einfach mal nicht alles, weil ganz ehrlich, wer so einen Tisch hat, der gibt den, glaube ich, nicht her. Und wenn er ihn hat, dann verkauft er den auch nicht für wahnsinnig viel Geld, für so unglaubliche Preise, die ganze Geschichte. Also fallt auf solche

Geschichten einfach nicht rein. Passt da ein bisschen auf mit der ganzen Geschichte. Also 9 Tagen geht's los. Die Wiesn. Bei uns gibt's ja, wir müssen mal über die Innenstadtwiesn müssen wir auch noch reden. Das ist auch noch ein wichtiges Thema. Das machen wir heute auch noch. So viel über die Wiesn. Here's Switchfoot und Dare to Your Move.

Switchfoot und Dare You to Move. Wir müssen nochmal über die Wiesen reden. Ja, das ist ja so, wenn das Ding ist natürlich immer voll. Da ist relativ schnell, besonders am Wochenende, hängt ein Schild drin, wegen Überfüllung geschlossen. Und dann denkt man sich, scheiße, jetzt bin ich da extra hingefahren, ich habe so einen Hunger und es ist alles so doof. Es gibt zur selben Zeit, es ist wirklich auch ab dem 19. September bis zum 4. Oktober, gibt es die Wirtshauswiesen 2026. Die gibt es jetzt schon ein paar Jahre. Und bei der ganzen Geschichte sind 39 Gaststätten der Münchner Innenstadtwirte und 8 Freunde der Innenstadtwirte mit dabei. Das sind Restaurants, die ein bisschen außerhalb von München sind. Die machen bei der

Wirtshaus Wiesen machen die mit, die ganze Geschichte. Und die ganzen Lokale werden auch ein bisschen wiesenmäßig geschmückt. Es gibt Wiesenbier, es gibt Wiesenschmankerl, da könnt ihr auch einen Steckerlfisch essen und solche Geschichten. Also das soll so sein, dass Menschen sagen, nee, ich möchte nicht da raus, das ist mir zu voll, alles die ganze Geschichte. Aber die sagen auch so ein bisschen das Feeling möchte ich dann doch haben. Und dann könnt ihr in diverse Wirtshäuser gehen in München, die machen da mit bei der ganzen Geschichte. Da läuft auch dann auch die Musik. Und was ist dieses Jahr, was habe ich gelesen hier? Eine Tiramisu aus dem Maßkrug, ja, die ganze Geschichte aus dem 05er, aus dem Steinkrug. Und da kann man schön zu zweit dann Tiramisu da rausschlappern aus der ganzen Geschichte. Und ach, was, es gibt noch so viele Sachen. Wir haben ja noch ein paar Tage Zeit, da können wir immer noch ein bisschen drüber erzählen bei der ganzen Geschichte. Klar, ich könnte euch die ganzen Gaststätten vorlesen, zum Beispiel Andexer am Dom, Augustiner am Dom, Augustiner am Platzl und so weiter und so fort. Die machen wir die Tage irgendwann mal durch. Also wenn ihr keinen Bock auf Wiesen habt, dann, wie gesagt, macht einfach mit bei der Wirtshauswiesen in München. Da gibt's auch lecker, lecker, lecker, lecker, lecker. 7.34 Uhr. 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

Also wie, ja, heute Morgen reden sie alle über den deutschen Fernsehpreis. Aber um die Preise geht's gar nicht. Es geht um Rebecca Mir. Die war im schwarzen Latexkleid da. Ich würde sagen, sie ist einfach

sie hat die Klamotte angezogen, was sie zu Hause anhatte, ist einfach schnell dahin gehabt, hat gesagt, ach komm, ich lasse es gleich an, ich gehe direkt zum Fernsehpreis. Ich frage mich nur, ob man da drunter nicht schwitzt wie ein Schwein. Also so unter so einem Latexkleid oder auch sie hatte auch so Latex-Handschuhe angehabt. Ist es da nicht so, dass dir da die Brühe drin steht irgendwann, dass es irgendwie so quitsch, quitsch, quitsch, quitsch, quitsch macht bei der ganzen Geschichte? Boah, die Veranstaltung, also du musst ja schon früher hingehen, dann dauert die Veranstaltung ja auch stundenlang, danach ist noch eine Party, dann würde ich fast mal sagen, dann bist du irgendwann mal 10 Stunden in dieser Gummidings drin. Man muss doch da schwitzen wie Hulle. Ich habe da echt keine Ahnung. Also ich frage mich halt nur. Und andere Frage, ich frage mich, wie man mit dem Ding auf die Toilette geht. Das, keine Ahnung. Also ich möchte es nicht anziehen. Respekt dafür, dass man mit so einer Latex-Klamotte rumläuft. Wenn ihr sehen wollt, wie es aussieht im Internet, gibt genügend Bilder. Ich glaube kaum, dass Kim Wilde in ihrem Leben mal ein Latexkleid anhatte. Definitiv nicht. Also nicht in den 80ern. Kids in America. Looking

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0: John Kugelmann kam von Dance Naked. Ja, funktioniert beim Duschen oder im Bad in der Früh sehr wunderbar. Also ich glaube jetzt kaum, dass nicht die meisten gleich aus der Dusche aussteigen und sich komplett gleich anziehen. Vielleicht putzen sie noch Zähne oder so. Da könnt ihr ja ein bisschen Dance Naked machen. So ein bisschen schwing dein Ding.
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0: Hat er jetzt nicht gesagt, doch hat er gesagt. Von Schwing dein Ding kommen wir jetzt zur Wetterprognose für Österreich. Das sieht so aus, der Donnerstag bringt neben vielen dichten Wolken nur etwas Sonnenschein, den meisten aber nördlich des Alpenhauptkammes. Vor allem in den westlichen Landesteilen, aber auch von Osttirol ostwärts bis an den Alpen Ostrand regnet es häufig, zum Teil auch kräftig. Überall sonst geht es hingegen meist trocken durch den Tag. Anfangs kann es lediglich am Alpenrand noch leicht regnen. Während der Abendstunden lässt schließlich der Niederschlag in Tirol und Vorarlberg nach. Weiter im Osten breiten sich hingegen der Niederschlag langsam über den Alpenhauptkamm in Richtung Ober- und Niederösterreich aus. Der Wind kommt schwach bis mäßig aus unterschiedlichen Richtungen. Am Morgen umspannen die Temperaturen 9 bis 17 Grad, am Nachmittag 14 bis 22 Grad. Schnell noch die Frühtemperaturen von 7 Uhr, Wien 16,5, Eisenstadt 16,5, Graz 16,6, Klagenfurt 14, Lienz 12,8, Bregenz 10,4, Innsbruck 11,4, Zell am See 10,3, Salzburg 11,4.

14,6, Linz 13,9 und St. Pölten 14,3 Grad. So sieht's aus. Das fröhliche Wetter in Österreich. Wir sagen nichts mehr dazu. Regen, nicht schön. Nicht schön, nicht schön, nicht schön. Ich mache mir ein bisschen Sorgen, wenn wir uns gleich in der dritten Stunde den Gardasee anhören und die Adria. Ich habe irgendwas gehört von Unwettern, schlimme Unwetter. Guckt man es genau noch an. 7:49 haben wir es in der Zwischenzeit. Psychedelic Furs, Until She Comes.

Psychedelic Furs Until She Comes. Was lese ich hier? Der August oder kein August war weltweit jemals heißer als der August dieses Jahr. Schau an, ja, so kam es mir ehrlich gesagt auch vor. Ich habe mir auch gedacht, heißer kann es doch nie gewesen sein. Ja, man müsste jetzt Aktien in Klimaanlagen haben oder Klimaanlagen verkaufen. Glaube ich, die haben ein ganz gutes Geschäft gemacht dieses Jahr und werden wahrscheinlich für die nächsten Jahre noch genauso gute Geschäfte machen. Das sind die Herren, die nächstes Jahr zweimal nach München kommen, in die Allianz Arena. Ich glaube, Tickets kann man noch nicht kaufen. Aber da werden wahrscheinlich sehr, sehr viele Leute hinwollen. Ja, die Termine für Europa sind raus. Könnt ihr ins Internet nachgehen.

Faces, Cigarettes and Alcohol. Wie gesagt, nächstes Jahr 2 Tage lang in München in der Allianz Arena. So, 3 Minuten noch bis zu den 8 Uhr Nachrichten. Und danach gibt es noch eine Stunde.

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1: Ich bin David Riemer. Heute Vormittag gibt es wieder einen deutschlandweiten Probealarm. Dabei soll getestet werden, ob Handys, Apps und Sirenen wie vorgesehen funktionieren.
2: Selbst ohne eine Warn-App und auch wenn das Smartphone auf stumm geschaltet ist, ertönt ein schriller Ton, sobald der Alarm ausgelöst wird und alles funktioniert. Neu ist beim Warntag diesmal, dass über Cell Broadcasting auch eine Endwarnung gesendet werden soll. Über dieses System können alle eingeschalteten und halbwegs modernen Handys erreicht werden, wenn nötig auch nur in bestimmten Funkzellen. In den vergangenen Jahren hat nicht alles reibungslos funktioniert. Beim Probealarm heute soll es besser laufen. Jan-Henner Reitz zur Nachrichtenredaktion.
1: Der vergangene Monat ist der weltweit wärmste August seit Beginn der Aufzeichnungen gewesen. Mit einer globalen durchschnittlichen Lufttemperatur von rund 17 Grad Celsius war er außerdem der wärmste jemals gemessene Monat. Gleichauf mit dem Juli 2013 teilte der Klimawandeldienst des EU-Programms Copernicus mit. Im August erreichten zudem die Weltmeere einen Wärmerekord. Die Meeresoberflächentemperatur lag im Monatsschnitt bei rund 21 Grad. Damit wurde der bisherige Höchstwert für August aus dem Jahr 2023 übertroffen. Apple hat am Abend unserer Zeit wieder neue Produkte vorgestellt. Der Konzern steigt ins Geschäft mit aufklappbaren Smartphones ein. Es gibt ein neues aufklappbares iPhone Duo und noch einige andere Neuheiten.
3: Das neue iPhone Duo ist ungefähr so groß wie ein Reisepass, auf- und zugeklappt, und es hat Displays innen und außen. Mit knapp 2.300 Euro ist es das bisher teuerste iPhone-Modell. Auch das neue iPhone 18 Pro ist jetzt auf dem Markt. Es macht bessere Bilder, die nicht manipuliert werden können. Zeiten von KI-Fakes besonders wichtig. Auch das iPhone 18 Pro ist deutlich teurer als das Vorgängermodell. Die iPhone 18 Standard-Version kommt erst im Frühjahr auf den Markt. Aus den USA, Tina Eck.
1: Zum Fußball. Der VfB Stuttgart hat zum Auftakt der Champions League einen Heimsieg gefeiert. Dank eines Dreierpacks von Ermedin Demirovic gewann der VfB gegen Norwegens Meister Viking Stavanger mit 3:1. Heute Abend trifft RB Leipzig auf den italienischen Club Como und der FC Bayern München spielt gegen den norwegischen Club Bodo Glimt. Zum Wetter die aktuelle Vorhersage des Deutschen Wetterdienstes. Im Norden und an den Alpen viele Wolken, aber kaum Regen. Auch sonst den Tag über meist heiter. Vor allem im Südwesten und an der Ostseeküste viel Sonnenschein. Die Temperatur steigt auf Höchstwerte zwischen 17 und 24 Grad. Morgen im Westen und Nordwesten bewölkt und ab und an Regenschauer. Auch am östlichen Alpenrand kann es nass werden, sonst oft sonnig und trocken. 18 bis 25 Grad in der Spitze.
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0: gleichen Geburtstagskind am Anfang der Sendung. Carol Decker, Frontfrau von der Band T-Pau, hat heute Geburtstag. 1957 ist sie geboren. Und T-Pau, mal so ein kleiner Fun-Fact, die Band erhielt ihren Namen von einem vulkanischen Ältesten gleichen Namens aus der TV oder aus der Serie Star Trek. Und da kommt der Name T-Pau her. Und die hat heute Geburtstag. Happy Birthday. Wir haben noch ein Geburtstagskind, der sagt kurz Hallo.
1: Hey, this is Joe Perry from Aerosmith.

und Janie's Got a Gun und Aerosmith haben wir gespielt, weil Joe Perry, ja, der Gitarrist von Aerosmith, heute Geburtstag. Joe Perry, der wird 1950 ist er geboren worden, der Kollege, und hat heute Geburtstag. Wir müssen, Carol Decker hat man jetzt schon, Joe Perry hat man jetzt schon, fehlt noch eine andere Dame, die ist genau zur selben Zeit

0: wie Carol Decker geboren, 1957. Schöner Name, Shoban Fahey. Das klappt betrunken, kann man die Namen super aussprechen. Nein, ich krieg's definitiv nicht mehr. Bananarama.
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größere bayerische Band ist das Banane Fishbones. Und bam, ja, das vergessen die meisten. Die kommen aus Bayern. Ja, die kommen nicht aus Amerika oder aus England, na. Die kommen da von der Gegend, von München kommen sie her. Nummer für euch, Minga. Sag kein einziger Münchner. Minga. Aus Minga kommen die nicht, die kommen aus München. Der Münchner sagt Münchner. Der Auswärtige sagt Minga. So, damit hat die, da habt ihr schon was gelernt. Heute gehen die Geburtstagskinder ganz, ganz schnell. Heute ist es sehr übersichtlich. Die meisten haben wir schon erzählt. Guy Ritchie, britischer Drehbuchautor, Filmregisseur, war mal mit Madonna verheiratet, wird heute 58 Jahre alt. Colin Firth, britischer Schauspieler, Oscar-Preisträger, wird heute 66 Jahre alt. Harald Krasnitzer, österreichischer Schauspieler, Tatort, Wien, ja. Ist der noch dabei? Der war doch irgendwas, dass die aufhören müssen irgendwie. Herr Krasnitzer wird heute 66 Jahre alt. Was haben wir noch? Joe Perry haben wir schon besprochen von Aerosmith, der wird 76. Hier, ich hält Wilfried Gliem. Der gehört zu dem Wildecker Herzbuben. Wird heute 80 Jahre alt. José Feliciano, puerto-ricanischer Sänger und Gitarrist, wird heute 81 Jahre alt. Was haben wir hier noch? Horst-Dieter Höttges, deutscher Fußballnationalspieler und Weltmeister 74, ist 2023 verstorben, hätte heute Geburtstag. Der Karl hätte heute Geburtstag. Karl Lagerfeld, deutscher Modeschöpfer, 2019 verstorben. Haben wir noch was Wichtiges? Nein. Nein, das war's. Ich habe gesagt, wir kommen heute schnell durch. Solltet ihr heute Geburtstag haben, alles Gute zum Geburtstag. Ja, feiert schön und da sage ich doch noch, hey Baby!

0: Hey Baby, jetzt Hey Baby, das Sommerwetter. Genau nur noch dreimal. Heute, morgen am Freitag und am Samstag zum allerletzten Mal. Oh. So, das Wetter vom Gardasee am Am Gardasee kann sich morgens die Sonne nicht durchsetzen. Es bleibt bedeckt und die Temperatur liegt bei 22 Grad. Im Laufe des Mittags fällt vereinzelt etwas Regen und das Thermometer klettert auf 22 Grad. Abends ist am Gardasee Teile des Himmels mit Wolken bedeckt. Temperaturen 20 bis 21 Grad. Nachts fällt Regen bei 19 Grad. Wie werden die nächsten Tage?
1: Aha.
0: Heute Regen, morgen Regen, ab Samstag Spitze. Ab Samstag durchgehend Sonne, Sonne, Sonne, Sonne, Sonne, Sonne, Sonne, Sonne. Temperaturen von 27 bis 25 Grad. Schau an. Was ist los, Adria? Oho. An der Adria gibt es am Tag Regen und die Temperaturen liegen zwischen 18 und 23 Grad. In der Nacht sind anhaltende Regenschauer zu erwarten bei Temperaturen von 18 Grad. Hey. Jo, wie sagt man in Österreich ex aequo wie der Gardasee? Heute Regen, morgen Regen und danach wird es spitze. Ab Samstag 25 bis 26 Grad und Sonne, Sonne, Sonne, Sonne, Sonne, Sonne, Sonne, Sonne, Sonne. So sieht's aus. Tja, das war's Wetter.

Flakes und How Much Longer. Wir haben heute schon geredet darüber, dass Oasis nächstes Jahr für 2 Tage nach Deutschland kommen, München in der Allianz Arena spielen. Jetzt habe ich auch gelesen, Duran Duran kommen auch, sind auch schon wieder auf Tournee. Die waren doch gerade auf Tournee. Wir haben doch uns vor kurzem auch mit Frau Lütjens unterhalten, mit der CVD in dieser Sendung. Die war in Berlin bei Duran Duran und war völlig schockiert von dem Konzert, besonders von der weißen engen Hose

Sonsheim, Le Bon. Und also, die sind schon wieder unterwegs. Was ist los mit Duran Duran? Die sind heiß, glaube ich. Die wollen Konzerte geben, wie die Wilden. Also unterwegs. Müsst ihr nachschauen im Internet, wo und wann und wie und was, warum, wieso. Wir spielen sie hier. Da müsst ihr nicht im Internet suchen. Duran Duran, My Own Way.

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0: ABC und The Poison Arrow und ich wäre soweit.
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0: Seid ihr auch soweit? Ja, komm. Hey, ich weiß schon wieder mehr. Das ist das Gute an der Geschichte. Willkommen zum Südtirol-Wetter. Ja, guten Tag.
2: Willkommen.
0: Achtung.
3: Wetterbericht Donnerstag, 10. September. Es überwiegen die Wolken. Nach einer Niederschlagspause am Vormittag ziehen am Nachmittag weitere Regenschauer über Südtirol hinweg. Am Abend werden die Niederschläge seltener. Die Temperaturen erreichen maximal 16 bis 21 Grad. Die Vorschau auf die nächsten Tage. Am Freitag

0: Dann scheint die Sonne wieder häufiger und am Himmel zeigen sich nur ein paar harmlose Wolken. Am Samstag scheint überall die Sonne und der Himmel ist oft wolkenlos. Auch am Sonntag überwiegt der Sonnenschein. Die Temperaturen liegen im Durchschnitt für die Jahreszeit. Am Montag geht es sonnig weiter. Nächster Wetterbericht um 11 Uhr.
1: Ach, das war aber schnell die ganze Geschichte. Schau an, das war aber schön. Sehr schön gesprochen. Ich bin begeistert. Dann gehen wir noch ein bisschen in die Tiefe mit dem ganzen Wetter. Ja, gucken uns die Wetterkarte an. Oh!

Hier, Brettau 12 Grad, Bruneck 16 Grad, Sechsten 13 Grad, Brixen 19 Grad, Bozen 21 Grad, Salon 20 Grad, Meran 20 Grad, Schlanders 18 Grad, Graun im Finchgau 13 Grad und Sterzing 16 Grad. Das Ganze bei einer Zuverlässigkeit von 70%. Oh, das sieht nicht gut aus. Oh. Es bleibt unbeständig, ja. Es herbstelt in Südtirol. Törgeln, Fragezeichen, Ausrufezeichen. Wann ist Törgeln? Sollen wir das mal suchen zusammen? Pass auf, wir können das ja ganz einfach machen. Hier, mal reintippen. Wann ist oh mein Gott, wie schreibt man das? Wann ist Törgeln in Südtirol? Hier, schau mal. Wann ist Törgeln-Zeit? Das sage ich euch jetzt. Ja, wo steht's? Vom Oktober bis Ende November. Ha! Ich wusste es doch. Wein und Kastanien, Törgeln. Hey, da müsst ihr hin. Da gibt's feine Sachen. Ich werde es die nächsten Wochen euch erzählen. Ist ja bald Oktober. Mensch, haben wir schon 10. September. So, das war das Wetter von Südtirol. Geht weiter mit The Call und Everywhere I Go.

the power of love, Huey Lewis and the News. Was ist denn heute noch so los bei uns? Jetzt gibt es gleich ein bisschen Non-Stop-Music, das Ganze bis 10 Uhr. Dann ab 10 Uhr bis 13 Uhr die Power-Music heute mit Herrn Fuchs. Christian Fuchs ist heute da und begleitet euch durch den Vormittag. Dann von 13 Uhr bis 17 Uhr Angie Kelly und Angie Kelly hat die 70er dabei. Dann gibt es wieder ein bisschen Non-Stop-Music, genau. Und heute Abend ab

0: 21 Uhr. Jost Alpe mit den US Rock Charts. Heute geht es um den September 1986. Ach so, dann wieso erzähle ich eigentlich die ganze Geschichte? Warte doch mal. Das können wir ja ganz anders machen. Ne? Ja. Denk dir, warte mal. So, dann muss ich hier drücken und dann muss ich hier drücken und dann kann ich euch das schnell. Warte mal, hier.
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0: Warum rede ich mir den Mund fusselig, wenn es Jost Alpe viel besser sagen kann als ich? Yes, das war's. Das war der Muntermacher für heute, den 10. September. Ich wäre morgen wieder da. Vielleicht habt ihr Lust, da wieder einzuschalten. Morgen 6 Uhr gibt's wieder Muntermacher. Viel Spaß noch bei Radio C. Jetzt gibt's ein bisschen Danger und oh, Naughty. Habt einen schönen Donnerstag. Ciao.

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1: Ich bin David Riemer. Sirenen heulen und das Handy schrillt, da dürfte mancher hochschrecken. Grund zur Unruhe gibt es aber nicht. Heute werden anlässlich des jährlich stattfindenden Warntags bundesweit um 11 Uhr wieder Alarmsysteme getestet.
2: Damit soll der Ernstfall getestet werden, also ob und wie die Behörden die Bevölkerung im Not- und Katastrophenfall erreichen. Ausgelöst wird der Probealarm zentral vom Bundesamt für Bevölkerungsschutz und Katastrophenhilfe. Über Apps auf dem Handy, digitale Anzeigetafeln, den UKW-Rundfunk, DAB+ und die Technologie Cell Broadcast. Darüber sollen zum Beispiel auch Touristen erreicht werden, die sich hier im Land aufhalten. Und da, wo vorhanden, heulen auch Sirenen. Gegen 11.45 Uhr wird dann über dieselben Kanäle eine Warnung gesendet. Diana Kramer, Nachrichtenredaktion.
1: Nach der Landtagswahl in Sachsen-Anhalt will das BSW Gespräche mit der AfD über eine mögliche Zusammenarbeit führen. Dabei soll es um Energieversorgung, Bildung und Friedenspolitik gehen. CDU, SPD, Grüne und Linke haben das Gesprächsangebot der AfD abgelehnt. Die Regierungsbildung in Sachsen-Anhalt ist kompliziert. Die AfD wurde stärkste Kraft, verpasst aber die absolute Mehrheit. Der Wahlkampf ist die Zeit für Wahlversprechen. US-Präsident Trump sagt allen erwachsenen US-Amerikanern im Fall eines Wahlsieges seiner Partei bei den Kongresswahlen je $5,000 zu. Man wird es die Trump-Dividende nennen, sagte er beim Parteitag der Republikaner in Dallas im Bundesstaat Texas.
3: Wenn die Republikaner gewinnen, gewinnt ihr mit uns. Das hat Trump den Amerikanern zugesichert. Die ungewöhnliche Belohnung soll es geben, falls die Republikaner ihre Mehrheit in beiden Kammern des US-Parlaments halten können. Trumps Ziel? Möglichst viele Leute dazu bewegen, für die Republikaner zu stimmen. Doch sein Wahlversprechen ist äußerst unrealistisch. In den USA leben mehr als 245 Millionen Erwachsene. Bei so vielen Menschen würde Trumps Vorschlag grob überschlagen mehr als 1 Billion US-Dollar kosten. Aus Dallas, Franziska Spieker.
1: Zum Fußball. Der VfB Stuttgart hat zum Auftakt der Champions League einen Heimsieg gefeiert. Dank eines Dreierpacks von Ermedin Demirovic gewannen die Stuttgarter gegen den norwegischen Meister Viking Stavanger mit 3:1. Heute Abend trifft RB Leipzig auf den italienischen Club Como und der FC Bayern spielt gegen Bodo Glimt aus Norwegen. Anstoß ist jeweils um 21 Uhr. Zum Wetter die aktuelle Vorhersage des Deutschen Wetterdienstes. In der Nordhälfte und an den Alpen heute zeitweise stärker bewölkt, aber kaum Regen. Vor allem im Südwesten und an der Ostseeküste viel Sonnenschein. Höchstwerte 16 Grad im Südosten und bis 24 Grad am Oberrhein. Morgen im Westen und Nordwesten vereinzelt leichte Schauer. Im Rest überwiegend sonnig und trocken. 17 bis 25 Grad in der Spitze.
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1: Ich bin David Riemer. Heute ist bundesweiter Warntag. In etwa einer Stunde werden wieder Alarmsysteme für den Kriegs- und Katastrophenfall getestet. Gegen 11 Uhr sollen Handys schrillen und Sirenen heulen. Eine Dreiviertelstunde später folgt die Entwarnung. Der Warntag findet einmal jährlich statt, um zu testen, ob die Behörden die Menschen in Deutschland im Notfall erreichen können. Der Iran-Krieg treibt die Energiepreise in die Höhe und verteuert das Leben in Deutschland. Im August lagen die Verbraucherpreise um 2,9% über dem Niveau des Vorjahresmonats. Das teilte das Statistische Bundesamt mit. Einen stärkeren Anstieg gab es zuletzt im Dezember 2023 mit damals 3,7% Inflation.
2: Die Energie bleibt der mit Abstand stärkste Preistreiber. Im letzten Monat mussten Verbraucher fürs Tanken knapp 28% mehr zahlen als vor einem Jahr. Heizöl war sogar fast 50% teurer. Und ein Ende nach oben ist offenbar nicht erreicht, denn mit dem Wiederaufflammen des Konflikts um die Straße von Hormuz steigen auch aktuell die Preise wieder. Damit wird erwartet, dass auch Lebensmittel teurer werden, weil Transport und Kühlung mehr kosten. Dazu kommen magere Ernten durch Trockenheit und noch immer Folgen durch das Niedrigwasser. Diana Kramer, Nachrichtenredaktion.
1: In europäischen Städten steigt die Zahl der Todesfälle durch Hitze. Zu diesem Ergebnis kommt ein internationales Forschungsteam im Europe Cities Report. Auch deutsche Städte sind betroffen.
3: Im Vergleich zu vor der Jahrtausendwende hat die jährliche Zahl der hitzebedingten Todesfälle pro 1 Million Einwohner in europäischen Städten im Schnitt um 82 zugenommen. Am stärksten betroffen ist Südeuropa, ein Grund mehr giftiger Rauch durch Waldbrände. In Deutschland hat die Belastung durch allergieauslösende Pollen zugenommen. Gleichzeitig ist ein Problem für die Luftqualität, dass es weniger mit Bäumen bedeckte Flächen gibt. In Städten an Nord- und Ostsee wirkt sich aus, dass sich Bakterien in wärmerem Meerwasser stärker ausbreiten. Jan-Henner Reitze, Nachrichtenredaktion.
1: Nach der Landtagswahl in Sachsen-Anhalt will das BSW Gespräche mit der AfD über eine mögliche Zusammenarbeit führen. Dabei soll es um Energieversorgung, Bildung und Friedenspolitik gehen. CDU, SPD, Grüne und Linke haben das Gesprächsangebot der AfD abgelehnt. Die Regierungsbildung in Sachsen-Anhalt ist kompliziert. Die AfD wurde zwar stärkste Kraft, sie verpasste aber die absolute Mehrheit. Zum Wetter die aktuelle Vorhersage des Deutschen Wetterdienstes. In der Nordhälfte und an den Alpen heute zeitweise stärker bewölkt, aber kaum Regen. Vor allem im Südwesten und an der Ostseeküste viel Sonnenschein. Höchstwerte 16 Grad im Südosten und bis 24 Grad am Oberrhein. Morgen im Westen und Nordwesten vereinzelt leichte Schauer, im Rest überwiegend sonnig und trocken, 17 bis 25 Grad maximal.
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Schönen Donnerstagvormittag. Ihr hört die Pau-Musik-Sendung am Donnerstag, den 10. September. Ich bin Christian Fuchs und die bayerischen Schüler, die werden vermutlich so langsam, aber sicher nervös, sind doch die Ferientage gezählt. Und am kommenden Dienstag, da geht's auch schon wieder in die nächste Schulrunde bei Ihnen. Und bei uns geht's weiter, jetzt mit einer Dame, die leider auch nicht mehr lebt, aber die pure Lebensenergie in eine Stimme da verwandelt hat und ganze Generationen bewegte. Tina Turner.

Jim Forster und Dancing on the Powerlines. Und das können eigentlich in der Regel ja nur so irgendwelche Vögel da sein, die sich vermutlich auch in absehbarer Zeit da wieder zusammenfinden und sich auf die Reise in den warmen Süden da machen. Alles andere, ja, wäre eigentlich nur eine saugefährliche Sache. Mit Strom ist eben dann nicht zu spaßen. Glaubt mir, ich kann da auch ein Lied davon singen. Wer auch ein Lied singen kann, aber ein ganz anderes. Das sind jetzt R.E.M. und die hören wir jetzt.

Kurz, laut und ehrlich, my own worst enemy. Und das, ja, das hört sich auch so ungefähr an, wie so der Soundtrack dafür alle, die schon morgens da mal aufgewacht sind und sich dachten, okay, was habe ich denn bitte gestern angestellt? Wir bleiben im Bereich Leben ist Chaos, gehen aber eine Spur moderner. Paddle of Mud mit Win, Win und nochmal Win.

A Thousand Days, zwei Welten, die da aufeinander prallen. Aerosmith, die alten Rockgiganten da. Und Youngblood, der eher ja so hyperaktive New School Frontman. Und ja, viel Gefühl, viel Drama und viel Lautstärke steckte da gerade eben drin. Und wer jetzt noch im Bettchen liegt, ja, können ja eigentlich fast nur noch die sein, die jetzt noch Ferien haben oder auch vielleicht im Urlaub sind, die bekommen nun die Ansage zum Aufstehen. Und zwar von Snow Patrol, Open Your Eyes.

Eine gute Portion Toto war das gerade, und zwar mit Rockmaker. So Richtung Ende der ersten Power-Musikstunde wird es jetzt nochmal eine Nummer ruhiger, und da passt jetzt wunderbar REO Speedwagon mit Keep on Loving dazu. Und nach den 11 Uhr Nachrichten und dem Wetter bin ich, Christian Fuchs, auch schon wieder gleich zurück bei euch zur zweiten Stunde Power-Musik hier bei uns auf Radio C.

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1: Ich bin David Riemer. Heute ist bundesweiter Warntag, so werden erneut die Alarmsysteme für den Kriegs- und Katastrophenfall getestet. In diesen Minuten sollen Handys schrillen und Sirenen heulen. In knapp einer Dreiviertelstunde folgt die Entwarnung. Der Warntag findet einmal jährlich statt, um zu testen, ob die Behörden die Menschen in Deutschland im

0: Notfall erreichen können. Der Wahlkampf ist die Zeit für Wahlversprechen. US-Präsident Trump sagt allen erwachsenen US-Amerikanern im Fall eines Wahlsieges seiner Partei bei den Kongresswahlen je $5,000 zu. Man werde es die Trump-Dividende nennen, sagt er beim Parteitag der Republikaner in Dallas im Bundesstaat Texas.
1: Wenn die Republikaner gewinnen, gewinnt ihr mit uns. Das hat Trump den Amerikanern zugesichert. Die ungewöhnliche Belohnung soll es geben, falls die Republikaner ihre Mehrheit in beiden Kammern des US-Parlaments halten können. Trumps Ziel? Möglichst viele Leute dazu bewegen, für die Republikaner zu stimmen. Doch sein Wahlversprechen ist äußerst unrealistisch. In den USA leben mehr als 245 Millionen Erwachsene. Bei so vielen Menschen würde Trumps Vorschlag grob überschlagen mehr als 1 Billion US-Dollar kosten. Aus Dallas, Franziska Spieker.
0: Der vergangene Monat war der weltweit wärmste August seit Beginn der Aufzeichnungen. Mit einer globalen durchschnittlichen Lufttemperatur von fast 17 Grad war er daneben auch der wärmste jemals gemessene Monat, gleichauf mit dem Juli 2023. Das teilte der Klimawandeldienst Copernicus mit.
2: Der Sommer 2026 war geprägt von extremer Hitze, Trockenheit und teils riesigen Waldbränden. Der August stellte alle bisherigen Rekorde in der weltweiten Klimageschichte ein. Die globalen Temperaturen lagen 1,65 Grad über dem vorindustriellen Niveau. Auch die Weltmeere erwärmten sich auf mehr als 21 Grad im Schnitt und damit so stark wie noch nie. Ein besorgniserregender Rekord infolge des Klimawandels, der laut Copernicus weltweit Auswirkungen auf Gesellschaften, Volkswirtschaften und Ökosysteme hat. Diana Kramer, Nachrichtenredaktion.
0: Die Generalsanierung wichtiger Bahnstrecken wird länger dauern als geplant. 4 Sanierungen pro Jahr seien zu viel, sagte Bahnchefin Palla. Das überarbeitete Konzept wird derzeit mit dem Bundesverkehrsministerium abgestimmt. Dadurch könnten die rund 40 geplanten Sanierungen nicht mehr innerhalb der 2030er Jahre abgeschlossen werden. Genaue Jahreszahlen nannte Palla allerdings nicht. Zum Wetter die aktuelle Vorhersage des Deutschen Wetterdienstes. In der Nordhälfte und an den Alpen heute zeitweise stärker bewölkt, aber kaum Regen. Vor allem im Südwesten und an der Ostseeküste viel Sonne. Höchstwerte 16 Grad im Südosten und bis 24 Grad im Südwesten. Morgen im Westen und Nordwesten vereinzelt leichte Schauer, im Rest überwiegend sonnig und trocken. Maximal 17 bis 25 Grad.
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Wenn Paul McCartney auf den Knopf drückt, hört die Welt zu. Press, das ist auch so ein Song, der die 80er in sich trägt, aber immer noch charmant nach vorne schaut. Und das tun wir natürlich auf Radio C jetzt auch. Wir schauen auch nach vorne und spielen gleich einen Song von Garbage, nämlich Milk. Aber davor begrüße ich euch, Christian Fuchs, nochmal ganz schön brav und anständig zur zweiten Stunde Powermusik hier bei uns auf Radio C. Und jetzt darf uns Garbage die Milch bringen.

10.000 Maniacs. Ja, das sind schon eine Menge. So 10.000 Verrückte da. Und manchmal, ich sag's euch, reicht ja auch schon einer. Mit Tomorrow von The Grammarys, da geht's jetzt in die Richtung, und zwar in die Richtung Wärme und Mitnehmen weiter. Ein Stück, das Hoffnung hier nicht nur laut herausschreit, sondern leise wachsen lässt.

Caught in my shadow. Ein wunderbar kantiger Indie-Sound, der da mit dem Augenzwinkern zeigt, dass man seinem eigenen Schatten manchmal eben doch hinterherläuft. Und jetzt wird das Blut heiß. Die Entscheidungen spontan und die Konsequenzen, die klären wir dann später. New Constellations, Hot-Blooded.

0: High Resolution. Ja, das ist auch sowas, was so jeder Bildschirm, da jeder Computermonitor eigentlich haben sollte. Eine hohe Auflösung neben nie verkehrt und auch für die Augen sollte das ja eigentlich immer besser sein, wenn man da Tag ein, Tag aus vor so einer Kiste sitzen darf oder auch letztendlich muss. Mit Eric Church, da geht's nun ein wenig jetzt in die Country-Rock-Ecke mit Smoke, A Little Smoke.
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eine Portion KISS hier für euch auf Radio 10 mit Heart, Luck, Woman. Und wenn ich so überlege, ist das eigentlich ein ziemlich erstaunlich sanfter Song dafür, eine Band, die sonst eher mit Feuerwerk und Schminke da arbeitet. Vor den 12 Uhr Nachrichten gibt's jetzt noch was von Queen, nämlich Pain is so close to pleasure. Und das Pleasure von der Powermusik, das geht auch gleich nach den Nachrichten mit mir, Christian Fuchs, weiter und zwar in die dritte Runde hier bei uns auf Radio 10. Bis gleich wieder.

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1: Ich bin David Riemer. In Deutschland sind die Alarmsysteme für Notfälle getestet worden. Gegen 11 Uhr erhielten die Menschen beim bundesweiten Warntag auf verschiedenen Wegen eine Warnmeldung. Der Alarm wurde über tausende Sirenen, Smartphone-Apps und das Cell-Broadcast-Verfahren verbreitet. Seit 2022 findet der deutschlandweite Probealarm einmal jährlich statt. Die Behörden wollen testen, ob sie die Bevölkerung im Notfall gut erreichen. Auch heute ist der Bundeshaushalt Thema im Parlament. Unter anderem geht es um den Etat für Inneres. Rund 17 Milliarden Euro sind vorgesehen für mehr Cybersicherheit und den Ausbau der Sicherheitsbehörden. Bundesinnenminister Dobrindt sprach zum Auftakt aber weniger über das Geld als über Migration und die russische Bedrohung.
2: Die hybride Kriegsführung ziele auf die Köpfe unserer Menschen. Das sei der Frontverlauf unserer Zeit, sagte Dobrindt im Bundestag. Die auf dem Flughafen Halle Leipzig gefundene Sprengstoffdrohne

0: sei kein singuläres Ereignis. Einen Persilschein für Putin dürfe es daher nicht geben. Kritik an der geplanten Ausweitung der Befugnisse von Sicherheitsbehörden in Deutschland wies er zurück. Denn diese seien nicht die Gefahr, sondern schützten unsere Freiheit. Auch sei Deutschland nicht mehr das Zielland Nummer 1 für illegale Migration in Europa, betonte Dobrindt. Das sei das Ergebnis von Kontrolle, Kurs und klarer Kante. Tanja Wagner, Nachrichtenredaktion.
1: Die Generalsanierung wichtiger Bahnstrecken wird länger dauern als derzeit geplant. Wie Bahnchefin Palla in Berlin mitteilte, wird die Überarbeitung des Konzepts derzeit mit dem Bundesverkehrsministerium abgestimmt.
2: Die Bahn hat jetzt auch ein Pünktlichkeitsproblem bei der Streckensanierung. Eigentlich sollte die ja langfristig dafür sorgen, dass Züge pünktlicher sind. Aber die Pläne, 4 Sanierungen pro Jahr zu schaffen, waren offenbar zu ambitioniert. Hier soll das Tempo nun gedrosselt werden. Genaue Jahreszahlen nannte die Bahnchefin nicht. Das werde auch davon abhängen, wie viel Geld aus dem Infrastruktursondervermögen fließt, sagte sie. Ursprünglich sollten rund 40 Strecken bis Anfang der 2030er Jahre auf Vordermann gebracht werden. Zuletzt war aber schon von 2036 die Rede. Diana Kramer, Nachrichtenredaktion.
1: Die Zahl der Menschen, die Asylbewerberleistungen beziehen, ist erneut gesunken. Ende 2025 waren es rund 390.000 Menschen, 15% weniger als ein Jahr zuvor, teilte das Statistische Bundesamt mit. Demnach waren die häufigsten Herkunftsländer Syrien, die Türkei und Afghanistan. Zum Wetter die aktuelle Vorhersage des Deutschen Wetterdienstes. In der Nordhälfte und an den Alpen heute zeitweise stärker bewölkt, aber meist trocken. Vor allem im Südwesten und an der Ostseeküste viel Sonnenschein. Höchstwerte heute 16 Grad im Südosten und bis 24 Grad am Oberrhein. Morgen im Westen und Nordwesten vereinzelt leichte Schauer, im Rest überwiegend sonnig und trocken. Maximal 17 bis 25 Grad.
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Haircut 100. Unser sonniges Friseurteam da des Vertrauens hier bei uns auf Radio C. Das hat nun die dritte und letzte Stunde der Powermusik eröffnet. Ich bin Christian Fuchs und ich begleite euch noch bis 13 Uhr jetzt. Und vom Fantastic Day geht's nun auch gleich nahtlos in den Regen. In the Rain von den Stress Flowers.

Give it up, aber mitnichten. Hier wird da nichts her oder aufgegeben, auch wenn Talk Talk das jetzt gemeint hätten. Und Bon Jovi, die setzen da jetzt noch direkt was drauf und melden sich mit This House is not for sale zu Wort. Ein Statement-Song, der ziemlich klar sagt, das hier gehört uns und wir geben es nie und nimmer hierher.

Britpop pur und eine ironische, tanzbare Betrachtung über Urlaubbeziehungen und die Frage, wer mit wem und natürlich auch warum. Blur mit ihrer Nummer Girls and Boys. Jetzt kommen keine Elefanten, keine Andy-Fans, sondern die Cody-Fans. Das ist auch was ganz was anderes. Und der Song The Right Wrong Man von denen, der erzählt nun von jemandem, der gleichzeitig der Richtige und eben auch der Falsche ist. 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

eine klare Ansage. Es reicht, egal ob es da jetzt nur so um persönliche Grenzen, gesellschaftliche Themen oder einfach nur den eigenen Stresspegel geht. No more Sprechgesang, bitte. Kennt ihr die Scherenschwestern? Ja, genau, das sind die eher unaussprechlichen Sisters da und die erzählen euch gleich nun die Geschichte und zwar über eine Frau, die da irgendwie immer irgendwo im Mittelpunkt stehen muss, egal ob das gut oder schlecht ist. Laura heißt sie übrigens.

Das sind wir noch mal einmal zum Ende der Powermusik auf große Reise gegangen. Ja, ein Segeltörn schon fast. Come sail away. So, was passiert denn heute noch alles so Schönes bei uns hier auf Radio C? Ich schaue da mal ganz kurz für euch ins Programm. Und zwar gibt's da jetzt gleich nach den 13 Uhr Nachrichten, da gibt's den Mr. MG Kelly, der kommt da ums Eck mit seiner 70er-Sammlung. Und falls ihr euch den Wecker noch nicht gestellt habt, macht das bitte ab 21 Uhr. Da gibt's dann wieder eine brandneue Ausgabe von Jost Alpe mit seinen US Rock Charts Classic. Und da ist dann heute dann der Jahrgang September 1986 dran. Und jetzt muss ich euch leider sagen, das war's dann auch schon wieder mit der Powermusik für den 10. September. Das Ganze hier bei uns auf Radio C. Morgen gibt's aber wieder eine neue Ausgabe. Die kommt dann von Jost Alpe, ebenfalls ab 10 Uhr. Und ich bin dann wieder am Montag zurück bei euch. Und ratet mal, genau richtig, auch wieder um 10. Ja, ich, Christian Fuchs, bin nun wieder raus für heute. Wünsche euch aber noch einen schönen restlichen Donnerstag und schon mal ein schönes Wochenende. Servus und ciao, ciao.

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1: Ich bin David Riemer. Die Generalsanierung wichtiger Bahnstrecken wird länger dauern als geplant. 4 Sanierungen pro Jahr seien zu viel, sagte Bahnchefin Paller. Das überarbeitete Konzept wird derzeit mit dem Bundesverkehrsministerium abgestimmt. Dadurch könnten die rund 40 geplanten Sanierungen nicht mehr innerhalb der 2030er Jahre abgeschlossen werden. Genaue Jahreszahlen nannte Paller allerdings nicht. Mit heulenden Sirenen und lärmenden Handys hat Deutschland den bundesweiten Warntag absolviert. Um 11 Uhr erhielten die Menschen auf verschiedenen Wegen eine Warnmeldung, um so die Alarmsysteme für eine eventuelle Notsituation zu testen.
2: Der Alarm wurde unter anderem über tausende Sirenen und mehrere Smartphone-Apps verbreitet, sowie über das Cell-Broadcast-Verfahren, das auch Handys ohne Warn-App erreicht. Der Warntag machte auch vor den Haushaltsberatungen im Bundestag nicht Halt. Justizministerin Stefanie Hubig, die in diesem Moment gerade die Eckdaten ihres Etats vorstellte, musste ihre Rede kurz unterbrechen, bis im Plenarsaal alle Alarmtöne wieder ausgestellt waren. Die Behörden wollen auf diesem Weg testen, ob sie die Bevölkerung im Notfall gut erreichen, etwa bei einer Naturkatastrophe oder einem militärischen Angriff. Tine Klimach, Nachrichtenredaktion.
1: In Deutschland hat etwa ein Fünftel der Kinder und Jugendlichen schon einmal Cybergrooming erlebt. Das geht aus einer Studie der Landesanstalt für Medien NRW hervor. Unter den 14- bis 17-Jährigen war im vergangenen Jahr gut jeder Vierte betroffen, bei den 8- bis 13-Jährigen etwa jedes achte Kind.
3: Beim Cybergrooming versuchen Erwachsene,

0: Gezielt Kinder und Jugendliche im Netz zu manipulieren. In den meisten Fällen werden Minderjährige in Chats aufgefordert, Bilder oder Videos von sich zu schicken, sich vor der Kamera auszuziehen oder sich im echten Leben zu treffen. Vor allem 14- bis 17-Jährige machen diese Erfahrungen, aber ihre Zahl ist laut der Studie gesunken. Das liegt auch daran, dass Kinder und Jugendliche inzwischen aufmerksamer sind und unbekannte oder dubiose Kontakte blockieren. Diana Kramer, Nachrichtenredaktion.
1: Der Iran-Krieg treibt die Energiepreise in die Höhe und verteuert das Leben in Deutschland. Im August lagen die Verbraucherpreise um 2,9% über dem Niveau des Vorjahresmonats. Besonders stark stiegen im August die Preise für Energie. Kraftstoffe verteuerten sich um rund 28%. Heizöl war fast 50% teurer. Zum Wetter die aktuelle Vorhersage des Deutschen Wetterdienstes. In der Nordhälfte und an den Alpen heute zeitweise stärker bewölkt, aber kaum Regen. Vor allem im Südwesten und an der Ostseeküste viel Sonnenschein. Höchstwerte 16 Grad im Südosten und bis 24 Grad im Südwesten. Morgen im Westen und Nordwesten vereinzelt leichte Schauer, im Rest überwiegend sonnig und trocken. Maximal 17 bis 25 Grad.
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0: News. Ich bin Babette Büchner. Lauter Alarm auf dem Handy und heulende Sirenen. Um 11 Uhr wurde wieder mit einem Probealarm überprüft, ob alle Menschen in Deutschland bei einem Notfall schnell genug gewarnt werden können. Das erste offizielle Fazit von Bundesinnenminister Alexander Dobrindt lautet nun, die Warnsysteme funktionieren zuverlässig. Auch über Fernsehen, Radio und digitale Anzeigetafeln gab es die Infos. 45 Minuten später kam wie geplant die offizielle Entwarnung. Per Gesetz sind Krankenkassen verpflichtet, bei Finanzanlagen Verluste möglichst auszuschließen. Zuletzt hatten sich etliche Kassen aber erheblich verzockt. Neue Zahlen der Bundesregierung zeigen, dass das Ausmaß der Verluste noch viel größer ist als bisher bekannt.
1: Kassen und kassenärztliche Vereinigungen haben sich verspekuliert. Schon bis Ende letzten Jahres mussten Wertberichtigungen von rund 400 Millionen Euro vorgenommen werden, heißt es von der Bundesregierung. Das Geld von versicherten und einzahlenden Medizinern durch unsichere Investments, vor allem in Immobilienfonds, futsch. Und auch für dieses Jahr haben einige Kassen weitere Verluste angekündigt. Wie hoch diese ausfallen können, ist derzeit nicht bekannt. In Medienberichten war von über 1,1 Milliarde Euro die Rede. Tanja Wagner, Nachrichtenredaktion.
0: Die Generalsanierung wichtiger Bahnstrecken wird länger dauern als derzeit geplant. Bahnchefin Evelyn Paller sagte, das Konzept sei überarbeitet worden.
2: Die Bahn hat jetzt auch ein Pünktlichkeitsproblem bei der Streckensanierung. Eigentlich sollte die ja langfristig dafür sorgen, dass Züge pünktlicher sind. Aber die Pläne, 4 Sanierungen pro Jahr zu schaffen, waren offenbar zu ambitioniert. Hier soll das Tempo nun gedrosselt werden. Genaue Jahreszahlen nannte die Bahnchefin nicht. Das werde auch davon abhängen, wie viel Geld aus dem Infrastruktur-Sondervermögen fließt, sagte sie. Ursprünglich sollten rund 40 Strecken bis Anfang der 2030er Jahre auf Vordermann gebracht werden. Zuletzt war aber schon von 2036 die Rede. Diana Kramer, Nachrichtenredaktion.
0: Der Fall Marius Borg-Hölby wird neu verhandelt. Ein Gericht hat die Berufung des Sohnes von Norwegens Königin

0: Mette-Mare zugelassen. Der Prozess könnte im kommenden Jahr stattfinden. Hölby war im Juni unter anderem wegen 2 Vergewaltigungen und häuslicher Gewalt zu 4 Jahren Haft verurteilt worden. Das Wetter, die aktuelle Vorhersage des Deutschen Wetterdienstes. Auch heute Nachmittag gibt es meist einen Sonne-Wolken-Mix. Vor allem im Südwesten und an der Ostseeküste ist es auch länger sonnig, bei 16 bis 24 Grad noch maximal. Morgen ziehen dann im Westen und Nordwesten einige Regenwolken durch. Ansonsten bleibt es auch morgen meist sonnig und trocken bei ähnlichen Temperaturen wie heute.
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1: Ich bin Babit Büchner. Der Iran-Krieg treibt die Preise fürs Tanken und Heizen hoch. Die Europäische Zentralbank reagiert nun mit einer weiteren Zinserhöhung auf die gestiegene Inflation. Der für Banken und Sparer wichtige Einlagezins steigt von 2,25 auf 2,5%, entschied der EZB-Rat. Der Konflikt im Nahen Osten erzeuge weiterhin Inflationsdruck, so die Notenbank. Der 6. bundesweite Warntag ist nach Einschätzung von Bundesinnenminister Alexander Dobrindt erfolgreich verlaufen. Die Warnsysteme hätten die Bevölkerung auf verschiedenen Wegen erreicht, so Dobrindt.
2: Unsere Warnsysteme funktionieren zuverlässig, so der Innenminister. Pünktlich um 11 Uhr gingen Warnmeldungen auf Handys und Tablets ein, vielerorts heulten zusätzlich Sirenen. Auch über Radio, Fernsehen und digitale Anzeigetafeln wurde informiert. 45 Minuten später folgte die Entwarnung. Mit dem Probealarm wollten die Behörden testen, ob die Bevölkerung im Ernstfall schnell erreicht werden kann, etwa bei Naturkatastrophen oder einem militärischen Angriff. Thomas Bleskin, Nachrichtenredaktion.
1: Der Fall Marius Borg-Høiby wird neu verhandelt. Ein Gericht hat die Berufung des Sohnes von Norwegens Königin Mette-Marit zugelassen.
3: Marius Borg-Høiby war im Juni unter anderem wegen zwei Vergewaltigungen und häuslicher Gewalt zu 4 Jahren Haft verurteilt worden. Für 2 andere Fälle wurde er freigesprochen, diese werden voraussichtlich nicht neu verhandelt werden. Høiby hatte stets abgeschritten, die Frauen vergewaltigt zu haben. Der 29-Jährige befindet sich in Untersuchungshaft, die er mit Fußfesseln auf dem Gut Skaugum, dem Wohnsitz des Königspaares, verbringen darf. Gestern nahm er an der Beerdigung des norwegischen Königs Harald teil. Aus Oslo, Sigrid Harms.
1: Die Menschen in Deutschland haben wieder deutlich mehr Lust auf Fisch und Meeresfrüchte. Pro Kopf wurden im vergangenen Jahr fast 14 Kilogramm gegessen. Das waren 1,6 Kilogramm mehr als im Jahr davor, teilte das Fischinformationszentrum in Hamburg mit. Im weltweiten Verbrauch liege Deutschland damit im Mittelfeld. Spitzenreiter ist demnach Island mit fast 84 Kilogramm Fisch und Meeresfrüchte pro Kopf im Jahr. Das Wetter, die aktuelle Vorhersage des Deutschen Wetterdienstes. Auch heute Nachmittag gibt es meist einen Sonne-Wolken-Mix. Vor allem im Südwesten und an der Ostseeküste ist es auch länger sonnig, bei 16 bis 24 Grad noch maximal. Morgen ziehen dann im Westen und Nordwesten einige Regenwolken durch. Ansonsten bleibt es auch morgen meist sonnig und trocken, bei ähnlichen Temperaturen wie heute.
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1: Ich bin Babit Büchner. Zum zweiten Mal in diesem Jahr reagiert die Europäische Zentralbank mit einer Zinserhöhung auf die gestiegene Inflation. Der für Banken und Sparer wichtige Einlagenzins steigt von 2,25 auf 2,5%, entschied der EZB-Rat.
2: Für Sparer sind höhere Zinsen erst einmal eine gute Nachricht. Banken zahlen dann oft mehr für Tages- und Festgeld. Allerdings geben sie die höheren Zinsen nicht immer sofort oder vollständig weiter. Vergleichen lohnt sich also. Teurer wird es dagegen für alle, die Geld leihen wollen. Kredite für Häuser, Autos oder größere Anschaffungen kosten mehr. Wer schon einen Kredit mit festem Zinssatz hat, merkt davon aber in der Regel zunächst nichts. Thomas Bleskin, Nachrichtenredaktion.
1: Der Hausärztinnen- und Hausärzteverband warnt vor einem möglichen Zusammenbruch der Versorgung. Bundesgesundheitsminister Carsten Linnemann müsse umgehend handeln, forderte der Co-Vorsitzende Markus Blumenthal-Bayer. Ihm zufolge gibt es viel Angst in den Praxen, man sei durchgeschüttelt.
3: Wer hilft bei Schnupfen, Grippe und anderen Wehwehchen, wenn es den Hausarzt um die Ecke nicht mehr gibt? Schon jetzt ist die Versorgung in einigen Teilen Deutschlands stark unter Druck. Jeder Vierte gibt in einer Umfrage des Hausärzteverbands an, dass sich die Situation in den letzten 5 Jahren verschlechtert hat. Das dürften die Sparmaßnahmen der Bundesregierung nur noch verschärfen. Mehr als 60% der Mediziner erwarten längere Wartezeiten und weniger Zeit für ihre Patienten. Tanja Wagner, Nachrichtenredaktion.
1: Alarm auf dem Handy und heulende Sirenen. Um 11 Uhr wurde heute wieder mit einem Probealarm über verschiedene Kanäle überprüft, ob alle Menschen in Deutschland bei einem Notfall schnell genug gewarnt werden können. Das offizielle Fazit von Bundesinnenminister Alexander Dobrindt lautet nun, die Warnsysteme funktionieren zuverlässig. 45 Minuten später kam wie geplant die offizielle Entwarnung. Und zum Sport. Frankreichs Fußballverband FFF entzieht Gianni Infantino das Vertrauen. Er wird seine angekündigte erneute Kandidatur als FIFA-Chef nicht unterstützen. Das hat der Exekutivausschuss des Verbands auf einer Sitzung in Paris einstimmig beschlossen. Auch die Europäische Fußballunion UEFA will Infantinos Wiederwahl im kommenden März verhindern. Der FIFA-Chef hat bisher noch keinen Gegenkandidaten. Das Wetter, die aktuelle Vorhersage des Deutschen Wetterdienstes. Auch heute Nachmittag gibt es meist einen Sonne-Wolken-Mix. Vor allem im Südwesten und an der Ostseeküste ist es auch länger sonnig, bei 16 bis 24 Grad noch maximal. Morgen ziehen dann im Westen und Nordwesten einige Regenwolken durch. Ansonsten bleibt es auch morgen meist sonnig und trocken bei ähnlichen Temperaturen wie heute.
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7: Back to the 70s. All right, let's get an inferno going here. Burn this puppy down. The Tramps now at MG Kelly on B70s.

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1: Ich bin Babette Büchner. Es gibt neue Details zum mutmaßlichen Stromsaboteur. In seinem Wohnmobil wurde ein Notizbuch mit mehr als 160 möglichen Anschlagszielen entdeckt. Das teilte Nordrhein-Westfalens Innenminister Herbert Reul mit.
2: Es seien durch die Festnahme des Verdächtigen womöglich immer weitere Anschläge auf die Stromnetze verhindert worden, gibt sich der NRW-Innenminister überzeugt. Inzwischen wissen die Fahnder auch von 7 Lagern des Mannes. Bei einigen sei die Polizei bereits fündig geworden. Über 40 Abschussvorrichtungen für Raketen wurden in NRW, Brandenburg und Sachsen sichergestellt. Alles ziemlich professionell, sagt Reul. Auch wurden Substanzen zum Bau von Sprengsätzen entdeckt. In einem seiner Bekennerschreiben gibt der Mann den Kampf gegen die Stromerzeugung aus fossilen Brennstoffen als Motiv an. Tanja Wagner, Nachrichtenredaktion.
1: Der Iran-Krieg treibt die Preise fürs Tanken und Heizen hoch. Die Europäische Zentralbank reagiert nun mit einer weiteren Zinserhöhung auf die gestiegene Inflation. Der für Banken und Sparer wichtige Einlagenzins steigt von 2,25 auf 2,5%, entschied der EZB-Rat. Wichtigstes Ziel der EZB ist es, die Inflation im Zaum zu halten und für einen stabilen Euro zu sorgen. Der 6. bundesweite Warntag ist nach Einschätzung von Bundesinnenminister Dobrindt erfolgreich verlaufen. Die Warnsysteme hätten zuverlässig funktioniert und die Bevölkerung auf verschiedenen Wegen erreicht, erklärte der CSU-Politiker.
3: Unsere Warnsysteme funktionieren zuverlässig, so der Innenminister. Pünktlich um 11 Uhr gingen Warnmeldungen auf Handys und Tablets ein. Vielerorts heulten zusätzlich Sirenen. Auch über Radio, Fernsehen und digitale Anzeigetafeln wurde informiert. 45 Minuten später folgte die Entwarnung. Mit dem Probealarm wollten die Behörden testen, ob die Bevölkerung im Ernstfall schnell erreicht werden kann. Etwa bei Naturkatastrophen oder einem militärischen Angriff. Thomas Bleskin, Nachrichtenredaktion.
1: Ermittlungen der Staatsanwaltschaft Hannover wirbeln den Wahlkampf in Berlin durcheinander. Sie richten sich gegen den SPD-Spitzenkandidaten Steffen Krach. Auf einer Pressekonferenz wies Krach nun den Verdacht der Bereicherung mit aller Deutlichkeit zurück. Bei Interesse könnten Ermittler seine Konten einsehen. Er werde in den Tagen bis zum 20. September weiter wie bisher Wahlkampf machen, so Krach. Zum Wetter. Die aktuelle Vorhersage des Deutschen Wetterdienstes. Heute Abend und in der Nacht ziehen im Westen und Nordwesten dichtere Wolkenfelder auf, die dann später die ersten Regentropfen mitbringen. Ansonsten gibt es nur wenige Wolken heute Nacht bei Tiefstwerten zwischen frischen 11 und 3 Grad. Morgen bleibt es dann im Westen und Nordwesten bewölkt und es kann einige Regenschauer geben. In den übrigen Teilen kommt wieder die Sonne durch und es bleibt trocken bei 17 bis 25 Grad morgen maximal.
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1: Ich bin Babette Büchner. Nach den Sabotageangriffen auf das deutsche Stromnetz hat die Bundesanwaltschaft die Ermittlungen übernommen. Der Grund sei die besondere Bedeutung des Falls, sagte eine Sprecherin. Unter anderem gehe es um den Verdacht verfassungsfeindlicher Sabotage. Zuvor war bekannt geworden, dass in dem Wohnmobil des Verdächtigen ein Notizbuch mit mehr als 160 möglichen Sabotagezielen entdeckt wurde. Die Blockade der Straße von Hormuz infolge des Iran-Kriegs treibt nicht nur die Ölpreise in die Höhe, sondern auch die weltweite Nachfrage nach Kohle. Wie die Internationale Energieagentur in Paris mitteilte, haben viele Länder ihre Kapazitäten zur Stromerzeugung aus Kohle hochgefahren.
2: Eigentlich war für dieses Jahr vorhergesagt worden, dass die weltweite Kohlenachfrage leicht zurückgeht. Stattdessen zeichnet sich nun ab, dass der weltweite Verbrauch von Kohle auf einen Rekordwert steigt. Weil kaum noch Flüssiggastanker die Straße von Hormuz passieren, steigen Länder mit Gaskraftwerken auf Kohleverstromung um. Dadurch fällt der Kohleverbrauch in Europa, Japan, Korea, China und anderen Märkten höher aus als erwartet. Ob sich der Trend auch 2027 fortsetzt, hängt davon ab, ob die Meerenge weiter blockiert bleibt. Aus Paris, Michael Evers.
1: Zum zweiten Mal in diesem Jahr reagiert die Europäische Zentralbank mit einer Zinserhöhung auf die gestiegene Inflation. Der für Banken und Sparer wichtige Einlagenzins steigt von 2,25 auf 2,5%, entschied der EZB-Rat.
3: Für Sparer sind höhere Zinsen erst einmal eine gute Nachricht. Banken zahlen dann oft mehr für Tages- und Festgeld. Allerdings geben sie die höheren Zinsen nicht immer sofort oder vollständig weiter. Vergleichen lohnt sich also. Teurer wird es dagegen für alle, die Geld leihen wollen. Kredite für Häuser, Autos oder größere Anschaffungen kosten mehr. Wer schon einen Kredit mit festem Zinssatz hat, merkt davon aber in der Regel zunächst nichts. Thomas Bleskin, Nachrichtenredaktion.
1: Die Schweizer Regierung will den Zivilstand geschieden abschaffen. Sie unterstützt den Vorstoß einer FDP-Politikerin, die sich daran gestört hat, dass Geschiedene noch Jahre später auf Formularen angeben müssen, dass sie geschieden sind. Sie ist dafür, dass Geschiedene auf Formularen wieder unter die Kategorie ledig fallen. Als nächstes muss das Parlament entscheiden. Zum Wetter. Die aktuelle Vorhersage des Deutschen Wetterdienstes. Heute Abend und in der Nacht ziehen im Westen und Nordwesten dichtere Wolkenfelder auf, die dann später die ersten Regentropfen mitbringen. Ansonsten gibt es nur wenige Wolken heute Nacht bei Tiefstwerten zwischen frischen 11 und 3 Grad. Morgen bleibt es dann im Westen und Nordwesten bewölkt und es kann einige Regenschauer geben. In den übrigen Teilen kommt wieder die Sonne durch und es bleibt trocken bei 17 bis 25 Grad morgen maximal.
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1: Ich bin Babette Büchner. Nach der Serie von Sabotageangriffen auf das deutsche Stromnetz übernimmt die Bundesanwaltschaft die Ermittlungen. Im Wohnmobil des Verdächtigen fanden die Ermittler ein Notizbuch mit mehr als 160 möglichen Angriffszielen.
2: Es seien durch die Festnahme des Verdächtigen womöglich

0: Immer weitere Anschläge auf die Stromnetze verhindert worden, gibt sich der NRW-Innenminister überzeugt. Inzwischen wissen die Fahnder auch von 7 Lagern des Mannes. Bei einigen sei die Polizei bereits fündig geworden. Über 40 Abschussvorrichtungen für Raketen wurden in NRW, Brandenburg und Sachsen sichergestellt. Alles ziemlich professionell, sagt Reul. Auch wurden Substanzen zum Bau von Sprengsätzen entdeckt. In einem seiner Bekennerschreiben gibt der Mann den Kampf gegen die Stromerzeugung aus fossilen Brennstoffen als Motiv an. Tanja Wagner, Nachrichtenredaktion.
1: An den Außengrenzen Europas gab es in den ersten 8 Monaten des Jahres mehr als ein Drittel weniger illegale Grenzübertritte. Mehr als 74.000 unerlaubte Einreisen bedeuteten einen Rückgang von 35% im Vergleich zum Vorjahreszeitraum, teilte die EU-Grenzschutzagentur Frontex mit. Den Grund dafür sieht sie unter anderem in den Präventivmaßnahmen in den wichtigsten Herkunftsländern der Migranten. Die Menschen in Deutschland essen wieder deutlich mehr Fisch und Meeresfrüchte. Im vergangenen Jahr waren es im Schnitt fast 14 Kilogramm pro Kopf, gut 1,5 Kilo mehr als 2024.
2: Am beliebtesten bleibt Lachs, gefolgt vom Alaska-Seelachs, der vor allem in Fischstäbchen steckt. Danach kommen Thunfisch, Hering und Garnelen. Besonders häufig greifen die Verbraucher bei uns zu Fisch aus der Dose oder aus dem Tiefkühlregal. Frischfisch folgt erst dahinter. Im weltweiten Vergleich liegt Deutschland mit seinem Verbrauch im Mittelfeld. Weltweiter Spitzenreiter ist Island. Dort essen die Menschen im Schnitt 80 Kilogramm Fisch pro Jahr. Thomas Bleskin, Nachrichtenredaktion.
1: Am späten Nachmittag hat es an der Grenze zwischen Baden-Württemberg und Rheinland-Pfalz ein leichtes Erdbeben gegeben. Nach den ersten Angaben des GfZ-Helmholtz-Zentrums für Geoforschung hatte es eine Stärke von 3,3. Bei der Polizei in Worms gingen mehrere Anrufe ein. Hinweise auf Verletzte oder Schäden gibt es bislang nicht. Zum Wetter. Die aktuelle Vorhersage des Deutschen Wetterdienstes. Heute Abend und in der Nacht ziehen im Westen und Nordwesten dichtere Wolkenfelder auf, die dann später die ersten Regentropfen mitbringen. Ansonsten gibt es nur wenige Wolken heute Nacht bei Tiefstwerten zwischen frischen 11 und 3 Grad. Morgen bleibt es dann im Westen und Nordwesten bewölkt und es kann einige Regenschauer geben. In den übrigen Teilen kommt wieder die Sonne durch und es bleibt trocken bei 17 bis 25 Grad morgen maximal.
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1: Ich bin Babette Büchner. Bei den Haushaltsberatungen im Parlament hat Bundesinnenminister Alexander Dobrindt heute seinen politischen Kurs verteidigt. Er sprach zum Auftakt weniger übers Geld als über Migration und die russische Bedrohung.
2: Die hybride Kriegsführung ziele auf die Köpfe unserer Menschen. Das sei der Frontverlauf unserer Zeit, sagte Dobrindt im Bundestag. Die auf dem Flughafen Halle Leipzig gefundene Sprengstoffdrohne sei kein singuläres Ereignis. Einen Persilschein für Putin dürfe es daher nicht geben. Kritik an der geplanten Ausweitung der Befugnisse von Sicherheitsbehörden in Deutschland wies er zurück. Denn diese seien nicht die Gefahr, sondern schützten unsere Freiheit. Auch sei Deutschland nicht mehr das Zielland Nummer 1 für illegale Migration in Europa, betonte Dobrindt. Das sei das Ergebnis von Kontrolle, Kurs und klarer Kante. Tanja Wagner, Nachrichtenredaktion.
1: Die Vereinigten Arabischen Emirate wollen weitere 40 Milliarden Euro in Deutschland investieren. Das teilten die emiratische Seite und die

0: Bundesregierung während des Staatsbesuchs von Präsident Mohammed bin Zayed in Deutschland mit. Damit wird die bisherige Investitionssumme des Golfstaats in die deutsche Wirtschaft mehr als verdoppelt. Der frühere Unionsfraktionschef Jens Spahn hat sich bei den CDU-Mitgliedern seines Wahlkreises für seinen Umgang mit der Leihmutterschaft seines Sohnes entschuldigt. Er räumte ein, seine veränderte Haltung zu dem Thema nicht rechtzeitig öffentlich gemacht zu haben. Spahn war deshalb als Fraktionsvorsitzender zurückgetreten.
1: Spahn schreibt, er sei zu feige gewesen, bei dem sensiblen Thema offen Farbe zu bekennen. Mit seinem Mann habe er über Jahre verschiedene Wege zur Familiengründung abgewogen, dabei habe sich seine Haltung zur Leihmutterschaft verändert. Diesen Prozess habe er aber nicht erklärt. Er habe eine schwierige Debatte vermeiden wollen und dadurch am Ende eine noch schwierigere ausgelöst. Das bedauere er zutiefst. Thomas Pleskin, Nachrichtenredaktion.
0: Nach den Sabotageangriffen auf das deutsche Stromnetz hat die Bundesanwaltschaft die Ermittlungen übernommen. Der Grund sei die besondere Bedeutung des Falls, sagte eine Sprecherin. Im Wohnmobil des Verdächtigen ist unterdessen ein Notizbuch mit mehr als 160 möglichen Sabotagezielen entdeckt worden. Die Ermittler vermuten deshalb, dass die Anschlagsserie weitergegangen wäre. Zum Wetter. Die aktuelle Vorhersage des Deutschen Wetterdienstes. In der Nacht fallen die Temperaturen auf 11 bis 3 Grad. Dazu ziehen im Nordwesten und Westen dichtere Wolkenfelder auf und es kann erste Tropfen geben. Morgen bleibt es dort auch meist bewölkt und es muss mit Regenschauern gerechnet werden. Auch in Südostbayern kann es anfangs nass werden. Ansonsten wird es morgen oft sonnig und es bleibt trocken bei 17 bis 25 Grad maximal.
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0: News. Ich bin Babit Büchner. Bei den Haushaltsberatungen im Parlament hat Bundesinnenminister Alexander Dobrindt heute seinen politischen Kurs verteidigt. Er sprach zum Auftakt weniger übers Geld als über Migration und die russische Bedrohung. Nach einer Sondersitzung des Innenausschusses zur sogenannten hybriden Bedrohungslage warnte Dobrindt außerdem, dass man in Deutschland jeden Tag mit einem Anschlagsszenario rechnen müsse. Per Gesetz sind Krankenkassen verpflichtet, bei Finanzanlagen Verluste möglichst auszuschließen. Zuletzt hatten sich etliche Kassen aber erheblich verzockt. Neue Zahlen der Bundesregierung zeigen, dass das Ausmaß der Verluste noch viel größer ist als bisher bekannt.
1: Kassen und kassenärztliche Vereinigungen haben sich verspekuliert. Schon bis Ende letzten Jahres mussten Wertberichtigungen von rund 400 Millionen Euro vorgenommen werden, heißt es von der Bundesregierung. Das Geld von versicherten und einzahlenden Medizinern durch unsichere Investments, vor allem in Immobilienfonds, futsch. Und auch für dieses Jahr haben einige Kassen weitere Verluste angekündigt. Wie hoch diese ausfallen können, ist derzeit nicht bekannt. In Medienberichten war von über 1,1 Milliarde Euro die Rede. Tanja Wagner, Nachrichtenredaktion.
0: In Deutschland hat etwa ein Fünftel der Kinder und Jugendlichen schon einmal Cybergrooming erlebt. Das zeigt eine neue Studie der Landesanstalt für Medien NRW.
2: Beim Cybergrooming versuchen Erwachsene gezielt, Kinder und Jugendliche im Netz zu manipulieren. In den meisten Fällen werden Minderjährige in Chats aufgefordert,

0: Bilder oder Videos von sich zu schicken, sich vor der Kamera auszuziehen oder sich im echten Leben zu treffen. Vor allem 14- bis 17-Jährige machen diese Erfahrungen, aber ihre Zahl ist laut der Studie gesunken. Das liegt auch daran, dass Kinder und Jugendliche inzwischen aufmerksamer sind und unbekannte oder dubiose Kontakte blockieren. Diana Kramer, Nachrichtenredaktion.
1: Deutschland und die Vereinigten Arabischen Emirate sind seit langem enge Partner. Jetzt wollen sie ihre Beziehungen nochmals deutlich ausbauen, auch mit einer hohen Investitionssumme des Golfstaats. Die Vereinigten Arabischen Emirate planen, weitere 40 Milliarden Euro in Deutschland zu investieren. Damit wird die bisherige Investitionssumme in die deutsche Wirtschaft mehr als verdoppelt. Zum Wetter. Die aktuelle Vorhersage des Deutschen Wetterdienstes. In der Nacht fallen die Temperaturen auf 11 bis 3 Grad. Dazu ziehen im Nordwesten und Westen dichtere Wolkenfelder auf und es kann erste Tropfen geben. Morgen bleibt es dort auch meist bewölkt und es muss mit Regenschauern gerechnet werden. Auch in Südostbayern kann es anfangs nass werden. Ansonsten wird es morgen oft sonnig und es bleibt trocken bei 17 bis 25 Grad maximal.
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News and the News. Mit denen starten wir in die neue Ausgabe der US Rock Charts Classics. Ich bin Jost Alp und präsentiere ich in den nächsten zwei Stunden die Hits aus Amerika, und zwar die vom September 86. Das sind die Rockcharts von damals aus dem Billboard Magazine, die 25 größten Rocktitel. Und die habe ich hier aufgelistet und die haben wir jetzt gleich alle hier für euch im Programm. Wir spielen aber nicht nur die Top 25, ich habe sogar ein, zwei Titel außerhalb der Top 25, die Anwärter sind für diese Rockcharts, vielleicht im nächsten Monat schon platziert sind. Wie gesagt, die 25 war neu, I Know What I Like von Huey Lewis and the News, und wir machen weiter mit der 24. Timbuk 3 heißt die Band, The Future's So Bright, I Gotta Wear Shades. Die Zukunft ist so hell, ich muss eine Sonnenbrille tragen. Hier sind Timbuk 3.

Ich habe mal gelernt, zu Rock gehört Gitarrenmusik. Das war allerdings Piano. Bruce Hornsby and the Range war in den Rockcharts auf der Nummer 23. The Way It Is. Die 22 geht an Boston. Die hatten mit More Than a Feeling Ende der 70er einen großen Hit. Sie haben aber noch einen großen Hit gehabt, und zwar im Jahr 86. Hier ist

Australians Finest auf der 21 US Rockcharts. Icehouse war das Cross the Border. Bevor wir in die Top 20 einsteigen, habe ich hier einen Song außerhalb der Top 25 als Hit-Tipp Live-Musik von Pete Townsend. Hier ist Barefootin'.

Diese Band gibt es schon seit 1974. Ihr größter Hit war Tough Enough. Und wir hörten gerade das Lied Look at That von den Fabulous Thunderbirds. Die nächste Band kommt aus Amerika, obwohl man denkt, bei Smithereens könnten die auch aus Schottland kommen oder so. Nein, die Smithereens kommen aus Amerika. Hier ist die Nummer 19, Blood and Roses.

Er war immer mal wieder der Sänger von Van Halen in den 80ern, Ende der 90er, in den 2000ern bis 2020. Und er war auch solo unterwegs. David Lee Roth hörten wir mit Going Crazy. Jetzt wird's country-mäßig. Bonnie Raitt hat sich platziert. No Way to Treat a Lady.

2016, Bon Jovi, You Give Love a Bad Name, einer der ersten großen Hits von dieser Band. Und wir machen weiter mit Steve Winwood, der ist tatsächlich mehrfach vertreten im Countdown. Wir hören jetzt erstmal seinen damals neuen Titel, Freedom Over Speed.

Platz 14, Billy Joel, A Matter of Trust. Gleich nach den Nachrichten gibt es den zweiten Teil. Da spiele ich euch die Top 13. Aber vorher habe ich noch einen Hit-Tipp für euch aus den Top 25 raus. Das heißt, außerhalb der Top 25 platziert, aber auf dem Weg da rein. Robert Palmer, I didn't mean to turn you on.

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1: Ich bin Katrin Müller. Bundesinnenminister Dobrindt warnt vor weiteren möglichen Anschlägen in Deutschland. Nach Einschätzung der Bundesregierung geht dabei auch von Russland eine hybride Bedrohung aus, etwa durch Sabotage, Cyberangriffe und Einflussnahme. Dobrindt rechnet zudem mit dem Einsatz sogenannter Wegwerfagenten, die für einzelne Aktionen angeworben werden.
2: Deutschland muss jeden Tag weiter mit Anschlagsszenarien rechnen, sagt Dobrindt. Als Beispiel nennt er einen versuchten Brandanschlag in München, bei dem zwei Tatverdächtige Brandsätze in Richtung von Gebäuden mit Rüstungsbezug geworfen haben sollen. Auch hinter dem versuchten Drohnenangriff am Flughafen Leipzig-Halle sollen solche angeworbenen Helfer stecken. Laut der Bundesregierung übernehmen sogenannte Wegwerfagenten einfache Spionage-, Sabotage- oder Propagandaaufgaben und können im Fall einer Enttarnung den eigentlichen Auftraggeber oft gar nicht benennen. Babette Büchner, Nachrichtenredaktion.
1: Der frühere Unionsfraktionschef Spahn hat sich bei den CDU-Mitgliedern seines Wahlkreises für seinen Umgang mit der Leihmutterschaft seines Sohnes entschuldigt. Er räumte ein, seine veränderte Haltung zu dem Thema nicht rechtzeitig öffentlich gemacht zu haben. Ende Juli war Spahn deshalb als Fraktionsvorsitzender zurückgetreten.
3: Spahn schreibt, er sei zu feige gewesen, bei dem sensiblen Thema offene Farbe zu bekennen. Mit seinem Mann habe er über Jahre verschiedene Wege zur Familiengründung abgewogen, dabei habe sich seine Haltung zur Leihmutterschaft verändert. Diesen Prozess habe er aber nicht erklärt. Er habe eine schwierige Debatte vermeiden wollen und dadurch am Ende eine noch schwierigere ausgelöst. Das bedauere er zutiefst. Thomas Pleskin, Nachrichtenredaktion.
1: An den Außengrenzen Europas gab es in den ersten 8 Monaten des Jahres mehr als ein Drittel weniger illegale Grenzübertritte. Mehr als 74.000 unerlaubte Einreisen bedeuteten einen Rückgang von 35% im Vergleich zum Vorjahreszeitraum. Das teilte die EU-Grenzschutzagentur Frontex mit. Den Grund für den deutlichen Rückgang sieht sie unter anderem in den Präventivmaßnahmen in den wichtigsten Herkunftsländern der Migranten. Bei einem Unfall mit einem Reisebus sind im Osten der Schweiz mehrere Menschen ums Leben gekommen. Weitere Personen wurden verletzt, wie die Polizei auf der Platz.

0: vom Ex mitteilte. Das Unglück ereignete sich demnach im Kanton Graubünden. Laut Schweizer Medien handelt es sich um einen Bus aus den Niederlanden. Zum Wetter, die aktuelle Vorhersage des Deutschen Wetterdienstes. Die Nacht über ziemlich kühl bei Tiefstwerten zwischen 11 und 3 Grad. Dazu ziehen im Nordwesten und Westen dichtere Wolkenfelder auf und es kann etwas regnen. Tagsüber bleibt es dort auch meist bewölkt und es muss mit Regenschauern gerechnet werden. Auch in Südostbayern kann es anfangs nass werden. Ansonsten wird es oft sonnig bei 17 bis 25 Grad maximal.
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Tune, Musik von Bob Seger and the Silver Bullet Band. Damit starten wir in die zweite Stunde der US Rock Charts Classics. Wir spielen jede Woche die Hits von früher, und zwar die aus dem Billboard Magazine, die Rock Tracks. Heute sind wir im September 1986. Und wie gesagt, wir waren bei Platz 13. Wir haben jetzt heute Plätze 12 und 11 und dann lese ich euch vor, was wir zwischen 20 und 11 noch so hatten. Und dann geht es direkt

Platz 11 geht an Huey Lewis and the News. Die sind sogar dreimal vertreten im Countdown. Das war auch die 11, Jacob's Ladder. US Rock Charts Classics aus dem September 86 sind die Plätze 20 bis 11. 20 die Fabulous Thunderbirds, Look at that, Look at that. Blood and Roses von den Smithereens, die 1918, David Lee Roth, Going Crazy. Bonnie Raitt auf 17, No Way to Treat a Lady. Und You Give Love a Bad Name, Bon Jovi, die 16. Steve Winwood, Freedom Overspill, 15, 14, Billy Joel, A Matter of Trust. Bob Seger, The Silver Bullet Band auf 13, It's You. Somebody's Out There von Triumph, die 12 und gerade gehört die 11, Huey Lewis und Jacob's Ladder. Wir kommen zur 10, kommt von 6, Genesis, Throwing It All Away.

Nochmal Steve Winwood bei uns im Countdown. Das war die Nummer 9 und das Lied hieß Split Decision. Wir kommen zu 8, zu David and David. Die hatten einen einzigen großen Hit in den Charts. Das war David Berwald und David Ricketts. Das Lied hieß Welcome to the Boomtown. Und den Song hören wir jetzt auf der 8 in den Rockcharts. Classic.

R.E.M. auf der 6 in den US Rock Charts Classics. Das war Fall on Me. Und davor übrigens die 7, der höchstplatzierte Titel von New Lewis and the News, Hip to Be Squared. Hier sind die ersten 5 im September 1986 auf der 5. David Byrne und seine Combo, die hießen die Talking Heads. Hier ist Wild Wild Life.

Motion Rick Ocasek auf der Nummer 4 aus seinem zweiten Soloalbum This Side of Paradise. Er ist ja normalerweise bei den Cars, aber die Cars haben zur Hälfte mitgemacht bei diesem Album hier, This Side of Paradise. Also ist das auch ein halbes Cars-Album, so kann man es sagen. Die Nummer 4, wir machen weiter mit der 3, ist John Fogerty, Eye of the Zombie.

Eine ruhige Nummer 2, In Your Eyes von Peter Gabriel, Nummer 2 der US Rock Charts im September 86 und hier sind nochmal die Plätze 10 bis 1. 10 von 6, Genesis, Throwing It All Away, Split Decision von Steve Winwood, die 9. 8 von 10, David and David, Welcome to the Boomtown und You, Louis and the News auf der 7, Hip to be Square. 6 R.E.M., Fall on Me, 5 Talking Heads, Wild Wild Life und wir hörten auf 4 Rick Ocasek, Emotion in Motion. Die Top 3 auf 3, John Fogerty, The Eye of the Zombie, In Your Eyes, Peter Gabriel, die 2 und an der Spitze, da steht Eddie Money, Take Me Home Tonight. Den Song hören wir jetzt noch. Das waren die US Rock Charts Classics aus dem September 86. Ich bin der Jost Alpe und wünsche eine wunderschöne Woche und hier ist eure 1, Eddie Money. Tschüss.

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1: Ich bin Katrin Müller. Innenminister Dobrindt rechnet damit, dass sogenannte Wegwerfagenten Russlands versuchen werden, weitere Ziele in Deutschland anzugreifen. Man müsse jeden Tag auch mit einem Anschlagsszenario in Deutschland rechnen, sagte Dobrindt nach einer Sondersitzung des Innenausschusses zur sogenannten hybriden Bedrohungslage. Hintergrund ist der Fund einer Sprengstoffdrohne Anfang August am Flughafen Leipzig-Halle. Der Hausärztinnen- und Hausärzteverband warnt vor einem möglichen Zusammenbruch der Versorgung. Bundesgesundheitsminister Lindemann müsse umgehend handeln, fordert der Co-Vorsitzende Blumenthal-Bayer in Berlin. Ihm zufolge gibt es viel Angst in den Praxen. Man sei durchgeschüttelt, die Situation unübersichtlich.
2: Wer hilft bei Schnupfen, Grippe und anderen Wehwehchen, wenn es den Hausarzt um die Ecke nicht mehr gibt? Schon jetzt ist die Versorgung in einigen Teilen Deutschlands stark unter Druck. Jeder Vierte gibt in einer Umfrage des Hausärzteverbands an, dass sich die Situation in den letzten 5 Jahren verschlechtert hat. Das dürften die Sparmaßnahmen der Bundesregierung nur noch verschärfen. Mehr als 60% der Mediziner erwarten längere Wartezeiten und weniger Zeit für ihre Patienten. Deshalb fordert der Verband vom Gesundheitsminister bessere Rahmenbedingungen und weniger Bürokratie. Tanja Wagner, Nachrichtenredaktion.
1: Die Europäische Zentralbank reagiert auf die gestiegene Inflation infolge des Iran-Kriegs und erhöht erneut die Zinsen. Der für Banken und Sparer wichtige Einlagenzins steigt von 2,25 auf 2,5%, mit Folgen auch für Kredite und Geldanlagen.
3: Für Sparer sind höhere Zinsen erst einmal eine gute Nachricht. Banken zahlen dann oft mehr für Tages- und Festgeld. Allerdings geben sie die höheren Zinsen nicht immer sofort oder vollständig weiter. Vergleichen lohnt sich also. Teurer wird es dagegen für alle, die Geld leihen wollen. Kredite für Häuser, Autos oder größere Anschaffungen kosten mehr. Wer schon einen Kredit mit festem Zinssatz hat, merkt davon aber in der Regel zunächst nichts. Thomas Bleskin, Nachrichtenredaktion.
1: Bei einem Unfall mit einem Reisebus sind im Osten der Schweiz mehrere Menschen ums Leben gekommen. Weitere Personen wurden verletzt, wie die Polizei auf der Plattform X mitteilte. Das Unglück ereignete sich demnach im Kanton Graubünden. Laut Schweizer Medien handelt es sich um einen Bus aus den Niederlanden. Zum Wetter, die aktuelle Vorhersage des Deutschen Wetterdienstes. Die Nacht über ziemlich kühl bei Tiefstwerten zwischen 11 und 3 Grad. Dazu ziehen im Nordwesten und Westen dichtere Wolkenfelder auf und es kann etwas regnen. Tagsüber bleibt es dort auch meist bewölkt und es muss mit Regenschauern gerechnet werden. Auch in Südostbayern kann es anfangs nass werden. Ansonsten wird es oft sonnig bei 17 bis 25 Grad maximal.

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1: Ich bin Katrin Müller. Bundesinnenminister Dobrindt warnt vor weiteren möglichen Anschlägen in Deutschland. Nach Einschätzung der Bundesregierung geht dabei auch von Russland eine hybride Bedrohung aus, etwa durch Sabotage, Cyberangriffe und Einflussnahme. Dobrindt rechnet zudem mit dem Einsatz sogenannter Wegwerfagenten, die für einzelne Aktionen angeworben werden.
2: Deutschland muss jeden Tag weiter mit Anschlagsszenarien rechnen, sagt Dobrindt. Als Beispiel nennt er einen versuchten Brandanschlag in München, bei dem zwei Tatverdächtige Brandsätze in Richtung von Gebäuden mit Rüstungsbezug geworfen haben sollen. Auch hinter dem versuchten Drohnenangriff am Flughafen Leipzig-Halle sollen solche angeworbenen Helfer stecken. Laut der Bundesregierung übernehmen sogenannte Wegwerfagenten einfache Spionage-, Sabotage- oder Propagandaaufgaben und können im Fall einer Enttarnung den eigentlichen Auftraggeber oft gar nicht benennen. Babette Büchner, Nachrichtenredaktion.
1: Der frühere Unionsfraktionschef Spahn hat sich bei den CDU-Mitgliedern seines Wahlkreises für seinen Umgang mit der Leihmutterschaft seines Sohnes entschuldigt. Er räumte ein, seine veränderte Haltung zu dem Thema nicht rechtzeitig öffentlich gemacht zu haben. Ende Juli war Spahn deshalb als Fraktionsvorsitzender zurückgetreten.
3: Spahn schreibt, er sei zu feige gewesen, bei dem sensiblen Thema offen Farbe zu bekennen. Mit seinem Mann habe er über Jahre verschiedene Wege zur Familiengründung abgewogen, dabei habe sich seine Haltung zur Leihmutterschaft verändert. Diesen Prozess habe er aber nicht erklärt. Er habe eine schwierige Debatte vermeiden wollen und dadurch am Ende eine noch schwierigere ausgelöst. Das bedauere er zutiefst. Thomas Pleskin, Nachrichtenredaktion.
1: An den Außengrenzen Europas gab es in den ersten 8 Monaten des Jahres mehr als ein Drittel weniger illegale Grenzübertritte. Mehr als 74.000 unerlaubte Einreisen bedeuteten einen Rückgang von 35% im Vergleich zum Vorjahreszeitraum. Das teilte die EU-Grenzschutzagentur Frontex mit. Den Grund für den deutlichen Rückgang sieht sie unter anderem in den Präventivmaßnahmen in den wichtigsten Herkunftsländern der Migranten. Zum Fußball. Nächster Auftaktsieg für den FC Bayern München in der Champions League. Die Münchner gewannen 5:0 gegen Bodø/Glimt aus Norwegen. Niederlage dagegen für RB Leipzig. Die Sachsen unterlagen beim italienischen Debütanten Como 1907 deutlich mit 1:4. Zum Wetter, die aktuelle Vorhersage des Deutschen Wetterdienstes. Meist wolkig oder gering bewölkt, örtlich kann sich Nebel bilden. Im Nordwesten und Westen kann es nass werden, auch von den Alpen bis nach Niederbayern gebietsweise Regen. Die Tiefstwerte liegen zwischen 11 und 3 Grad, an der See milder. In den Tälern der Mittelgebirge lokal Frost in Bodennähe. Den Tag über dann meist sonnig und trocken, bei Höchstwerten zwischen 17 und 25 Grad. Regenschauer nur im Westen und Nordwesten und anfangs im Südosten von Bayern.
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0: News. Ich bin Katrin Müller. Der Hausärztinnen- und Hausärzteverband warnt vor einem möglichen Zusammenbruch der Versorgung. Bundesgesundheitsminister Linnemann müsse umgehend handeln, fordert der Co-Vorsitzende Blumenthal-Bayer in Berlin. Ihm zufolge gibt es viel Angst in den Praxen. Man sei durchgeschüttelt, die Situation unübersichtlich.
1: Wer hilft bei Schnupfen, Grippe und anderen Wehwehchen, wenn es den Hausarzt um die Ecke nicht mehr gibt? Schon jetzt ist die Versorgung in einigen Teilen Deutschlands stark unter Druck. Jeder Vierte gibt in einer Umfrage des Hausärzteverbands an, dass sich die Situation in den letzten 5 Jahren verschlechtert hat. Das dürften die Sparmaßnahmen der Bundesregierung nur noch verschärfen. Mehr als 60% der Mediziner erwarten längere Wartezeiten und weniger Zeit für ihre Patienten. Deshalb fordert der Verband vom Gesundheitsminister bessere Rahmenbedingungen und weniger Bürokratie. Tanja Wagner, Nachrichtenredaktion.
0: Die Europäische Zentralbank reagiert auf die gestiegene Inflation infolge des Iran-Kriegs und erhöht erneut die Zinsen. Der für Banken und Sparer wichtige Einlagenzins steigt von 2,25 auf 2,5%, mit Folgen auch für Kredite und Geldanlagen.
2: Für Sparer sind höhere Zinsen erst einmal eine gute Nachricht. Banken zahlen dann oft mehr für Tages- und Festgeld. Allerdings geben sie die höheren Zinsen nicht immer sofort oder vollständig weiter. Vergleichen lohnt sich also. Teurer wird es dagegen für alle, die Geld leihen wollen. Kredite für Häuser, Autos oder größere Anschaffungen kosten mehr. Wer schon einen Kredit mit festem Zinssatz hat, merkt davon aber in der Regel zunächst nichts. Thomas Bleskin, Nachrichtenredaktion.
0: Innenminister Dobrindt rechnet damit, dass sogenannte Wegwerfagenten Russlands versuchen werden, weitere Ziele in Deutschland anzugreifen. Man müsse jeden Tag auch mit einem Anschlagsszenario in Deutschland rechnen, sagte Dobrindt nach einer Sondersitzung des Innenausschusses zur sogenannten hybriden Bedrohungslage. Hintergrund ist der Fund einer Sprengstoffdrohne Anfang August am Flughafen Leipzig-Halle. Zum Fußball. Nächster Auftaktsieg für den FC Bayern München in der Champions League. Die Münchner gewannen 5:0 gegen Bodø/Glimt aus Norwegen. Niederlage dagegen für RB Leipzig. Die Sachsen unterlagen beim italienischen Debütanten Como 1907 deutlich mit 1:4. Zum Wetter, die aktuelle Vorhersage des Deutschen Wetterdienstes. Meist wolkig oder gering bewölkt, örtlich kann sich Nebel bilden. Im Nordwesten und Westen kann es nass werden, auch von den Alpen bis nach Niederbayern gebietsweise Regen. Die Tiefstwerte liegen zwischen 11 und 3 Grad, an der See milder. In den Tälern der Mittelgebirge lokal Frost in Bodennähe. Den Tag über dann meist sonnig und trocken, bei Höchstwerten zwischen 17 und 25 Grad. Regenschauer nur im Westen und Nordwesten und anfangs im Südosten von Bayern.
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